0: gaben die jüngsten US-Sanktionen. Die Regierung von Präsident Trump hatte Anfang des Jahres ihre Kuba-Politik verschärft und das Land als Bedrohung für die nationale Sicherheit bezeichnet. Kuba steckt ohnehin in der schwersten Wirtschaftskrise seit Jahrzehnten. Das waren die Nachrichten. Und das Wetter in Deutschland. Heute Nacht im Osten trocken, vor allem im Norden und in der Mitte Schauer, 15 bis 9 Grad. Tagsüber von Westen her Schauer und Gewitter, im Osten erst Sonne, später Schauer, 19 bis 24 Grad. Am Freitag wechseln sich Sonne, Wolken und ein paar Schauer ab, 18 bis 21 Grad. Und am Samstag Wolken und öfter Sonne, fast überall trocken bei 20 bis 23 Grad. Es ist 2.03 Uhr.
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1: Um 3 Uhr mit Wolfgang Berger. Die EU startet möglicherweise noch im Juni Beitrittsverhandlungen mit der Ukraine und Moldau. Das hat die derzeitige zyprische EU-Ratspräsidentschaft mitgeteilt. Danach haben die Vorbereitungen begonnen, damit der erste Verhandlungsabschnitt eröffnet werden kann. Aus der Nachrichtenredaktion Jan Busche.
2: Im Idealfall sollen die Gespräche schon Mitte Juni starten. Dann findet ein EU-Ministertreffen in Luxemburg statt. Eigentlich sollten die EU-Beitrittsverhandlungen mit der Ukraine und Moldau schon vor 2 Jahren beginnen. Damals gab es aber ein Veto aus Ungarn. Mit der neuen ungarischen Regierung unter Ministerpräsident Modior ist jetzt Bewegung in den Prozess gekommen. Allerdings ist auch klar, EU-Beitrittsgespräche dauern in der Regel Jahre, manchmal sogar Jahrzehnte. Und es ist nicht ausgemacht, ob sie tatsächlich zu einer EU-Mitgliedschaft führen.
1: Die deutsche Regierung will sich weiter aktiv in den Vereinten Nationen engagieren. Das hat Außenminister Wadephul klargestellt nach der Abstimmungsniederlage im mächtigen UN-Sicherheitsrat. Deutschland wollte in dem Gremium einen Sitz bekommen und hatte sich dafür beworben. In der gestrigen Abstimmung scheiterte die Bundesrepublik aber und Portugal und Österreich ziehen stattdessen für 2 Jahre in den UN-Sicherheitsrat ein. Wadephul sprach in den ARD-Tagesthemen von einer herben Niederlage, die eine tiefgreifende Analyse verlange. Der Baukonzern Hochtief gehört bald zum ersten Mal zum DAX. Das Unternehmen steigt Ende Juni in den deutschen Leitindex auf. Es verdrängt den VW-Großaktionär Porsche SE, der in den Nebenwerteindex MDAX absteigt. Der künftige DAX-Konzern Hochtief hat zuletzt vor allem von Geschäften in den USA profitiert. Dort wurden Rechenzentren für künstliche Intelligenz errichtet. Die deutsche Fußballnationalmannschaft bereitet sich heute auf das letzte WM-Testspiel vor. In Chicago stehen bis zu der Partie gegen die USA am Samstag noch 2 Trainingseinheiten an. Aus dem ARD-WM-Team Thomas Kunze.
3: Das Soldier Field Stadium Chicago, ein sporthistorischer Ort als ältestes und kleinstes NFL-Footballstadion. Es wird mit gut 62.000 Fans ausverkauft sein. WM-Kulisse also gegen einen topmotivierten, physisch starken Gegner, der dieses Testspiel als eigenen WM-Auftakt deklariert hat. Die Temperaturen steigen Richtung Wochenende auf schwüle 30 Grad. Der Anpfiff am Samstag in den späten Mittagsstunden Ortszeit wird körperlich anspruchsvoll. Und deswegen kommt dieser Test auch genau richtig. Vielleicht auch für die Wade von Torhüter Manuel Neuer, dessen Form aufgebaut, aber dessen Einsatz nicht garantiert wird.
1: Das waren die Nachrichten. Das Wetter in Deutschland. Tagsüber von Westen her Schauer und Gewitter, im Osten erst Sonne, später Schauer, 19 bis 24 Grad. Am Freitag wechseln sich Sonne, Wolken und ein paar Schauer ab, 18 bis 21 Grad. Und am Samstag Wolken und öfter Sonne, fast überall trocken. Es ist 3.03 Uhr.
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1: Um 4 Uhr mit Wolfgang Berger. Die EU startet möglicherweise noch im Juni Beitrittsverhandlungen mit der Ukraine und Moldau. Das hat die derzeitige zyprische EU-Ratspräsidentschaft mitgeteilt. Danach haben die Vorbereitungen begonnen, damit der erste Verhandlungsabschnitt eröffnet werden kann. Aus der Nachrichtenredaktion Jan Busche.
2: Im Idealfall sollen die Gespräche schon Mitte Juni starten. Dann findet ein EU-Ministertreffen in Luxemburg statt. Eigentlich sollten die EU-Beitrittsverhandlungen mit der Ukraine und Moldau schon vor 2 Jahren beginnen. Damals gab es aber ein Veto aus Ungarn. Mit der neuen ungarischen Regierung unter Ministerpräsident Modior ist jetzt Bewegung in den Prozess gekommen. Allerdings ist auch klar, EU-Beitrittsgespräche dauern in der Regel Jahre, manchmal sogar Jahrzehnte. Und es ist nicht ausgemacht, ob sie tatsächlich zu einer EU-Mitgliedschaft führen.
1: Die deutsche Regierung will sich weiter aktiv in den Vereinten Nationen engagieren. Das hat Außenminister Wadephul klargestellt nach der Abstimmungsniederlage im mächtigen UN-Sicherheitsrat. Deutschland wollte in dem Gremium einen Sitz bekommen und hatte sich dafür beworben. In der gestrigen Abstimmung scheiterte die Bundesrepublik aber. Portugal und Österreich ziehen stattdessen für 2 Jahre in den UN-Sicherheitsrat ein. Außenminister Wadephul ließ in den ARD-Tagesthemen offen, ob Deutschland künftig weniger Geld für die Vereinten Nationen bereitstellt.
3: Das müssen wir uns sowieso im Einzelfall angucken. Sie kennen die Beschränkungen, die unserem Haushalt obliegen. Und ich denke, wir werden an der einen oder anderen Stelle auch deutsche Interessen vielleicht etwas deutlicher formulieren müssen in der Zukunft. Das machen wir aber sehr abgesprochen im Kabinett. Darüber werden wir uns in aller Ruhe unterhalten. Und ich halte jetzt nichts von Ad-hoc-Reaktionen.
1: Außenminister Wadephul. Der Baukonzern Hochtief gehört bald zum ersten Mal zum DAX. Das Unternehmen steigt Ende Juni in den deutschen Leitindex auf. Es verdrängt den VW-Großaktionär Porsche SE, der in den Nebenwerteindex MDAX absteigt. Der künftige DAX-Konzern Hochtief hat zuletzt vor allem von Geschäften in den USA profitiert. Dort wurden Rechenzentren für künstliche Intelligenz errichtet. In Kuba ist es ab Samstag wohl nicht mehr möglich, mit Mastercard oder Visa-Kreditkarten zu bezahlen. Laut Zentralbank des kommunistischen Inselstaats stellt eine zuständige ausländische Bank die Abwicklung ein. Hintergrund sind nach kubanischen Angaben die jüngsten US-Sanktionen. Die Regierung von Präsident Trump hatte Anfang des Jahres ihre Kuba-Politik verschärft und das Land als Bedrohung für die nationale Sicherheit bezeichnet. Das waren die Nachrichten. Das Wetter in Deutschland. Tagsüber von Westen her Schauer und Gewitter, im Osten erste Sonne, später Schauer, 19 bis 24 Grad. Am Freitag wechseln sich Sonne, Wolken und ein paar Schauer ab 18 bis 21 Grad. Am Samstag Wolken und öfter Sonne, fast überall trocken. Es ist 4.03 Uhr.
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1: Um 5 Uhr mit Wolfgang Berger. Die deutsche Abstimmungsniederlage in der UN-Vollversammlung sorgt für Diskussionen. AfD, Linke und Grüne machen die Bundesregierung aus unterschiedlichen Gründen verantwortlich. Deutschland wollte im UN-Sicherheitsrat einen Sitz bekommen, scheiterte bei der Abstimmung aber an Portugal und Österreich. Aus New York, Giselle Uka.
2: Die Enttäuschung in der deutschen Delegation über die Niederlage schon nach dem ersten Wahlgang war groß. Dass sich Portugal und Österreich so klar gegen die Bewerbung Deutschlands durchsetzen, ist eine herbe Niederlage, erklärte Bundesaußenminister Johann Wadephul in New York. Auf der Suche nach Erklärungen sprach der CDU-Politiker in den ARD-Tagesthemen von starkem Gegenwind. Russland habe hinter den Kulissen Stimmung gegen die Deutschen gemacht. Einen starken Unterstützer der Ukraine am Tisch des Sicherheitsrats habe die Vetomacht verhindern wollen.
1: Die EU startet möglicherweise noch im Juni Beitrittsverhandlungen mit der Ukraine und Moldau. Das hat die derzeitige zyprische EU-Ratspräsidentschaft mitgeteilt. Danach haben die Vorbereitungen begonnen, damit der erste Verhandlungsabschnitt eröffnet werden kann. Eigentlich sollten die EU-Beitrittsverhandlungen mit der Ukraine und Moldau schon vor 2 Jahren beginnen. Damals gab es aber ein Veto aus Ungarn. In Kuba ist es ab Samstag wohl nicht mehr möglich, mit Mastercard oder Visa-Kreditkarten zu bezahlen. Laut Zentralbank des kommunistischen Inselstaats stellt eine zuständige ausländische Bank die Abwicklung ein. Hintergrund sind nach kubanischen Angaben die jüngsten US-Sanktionen. Die Regierung von Präsident Trump hatte Anfang des Jahres ihre Kuba-Politik verschärft und das Land als Bedrohung für die nationale Sicherheit bezeichnet. Kuba steckt ohnehin in der schwersten Wirtschaftskrise seit Jahrzehnten. Die deutsche Fußballnationalmannschaft bereitet sich heute auf das letzte WM-Testspiel vor. In Chicago stehen bis zu der Partie gegen die USA am Samstag noch 2 Trainingseinheiten an. Aus dem ARD-WM-Team Thomas Kunze.
3: Das Soldier Field Stadium Chicago, ein sporthistorischer Ort als ältestes und kleinstes NFL-Footballstadion. Es wird mit gut 62.000 Fans ausverkauft sein. WM-Kulisse also gegen einen topmotivierten, physisch starken Gegner, der dieses Testspiel als eigenen WM-Auftakt deklariert hat. Die Temperaturen steigen Richtung Wochenende auf schwüle 30 Grad. Der Anpfiff am Samstag in den späten Mittagsstunden Ortszeit wird körperlich anspruchsvoll. Und deswegen kommt dieser Test auch genau richtig. Vielleicht auch für die Wade von Torhüter Manuel Neuer, dessen Form aufgebaut, aber dessen Einsatz nicht garantiert wird.
1: Das waren die Nachrichten. Und das Wetter in Deutschland. Tagsüber von Westen Schauer und Gewitter, im Osten erst Sonne, später Schauer, 19 bis 24 Grad. Am Freitag wechseln sich Sonne, Wolken und ein paar Schauer ab, 18 bis 21 Grad. Und am Samstag Wolken und öfter Sonne, fast überall trocken. Es ist 5.03 Uhr.
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1: 6 Uhr. Hessen stellt hohe Beiträge an UN in Frage. SPD will Katastrophenschutz als Schulfach. EU bereitet Beitrittsgespräche mit Ukraine und Moldau vor. Das Wetter bewölkt, später teils kräftige Schauer und Gewitter bis 21 Grad. Mein Name ist Andreas Gerlach. Guten Morgen. Nach dem Scheitern Deutschlands bei der Wahl zum UN-Sicherheitsrat fordert die hessische Landesregierung Konsequenzen. Hessens Minister für Internationales Pentz regt in der Bild-Zeitung an, die deutschen Beiträge für die Vereinten Nationen zu kürzen. Bundesaußenminister Wadephul stellte klar, Deutschland wolle sich weiter in der UN engagieren. Die Niederlage müsse analysiert werden. ARD-Korrespondentin Giselle Uka.
2: Auf der Suche nach Erklärungen sprach der CDU-Politiker in den ARD-Tagesthemen von starkem Gegenwind. Russland habe hinter den Kulissen Stimmung gegen die Deutschen gemacht. Außerdem sei die damalige Bundesregierung erst spät ins Rennen gegangen und habe somit von Anfang an hinten gelegen. Österreich und Portugal hatten ihre Kandidatur bereits Jahre vorher bekannt gegeben und konnten so früh um Stimmen werben.
1: Wie verhält man sich bei Hochwasser- oder Stromausfällen? Die SPD ist dafür, Katastrophen- und Zivilschutz als Schulfach einzuführen. Fraktionsvize Limbacher hat der Rheinischen Post gesagt, Schüler sollten besser auf solche Lagen vorbereitet werden. Außerdem bekämen sie dadurch mehr Einblick in die Arbeit von Feuerwehren, Rettungsdiensten und Hilfsorganisationen. In Deutschland wird die Sorge vor einem wirtschaftlichen Abstieg größer. Im neuen ARD-Deutschland-Trend bewerten die allgemeinen Befragten die Lage inzwischen als negativ. 27% geben an, die Wirtschaft sei die wichtigste Aufgabe für die Politik. Damit verdrängt das Thema die Migrationspolitik auf Platz 2. Die EU startet möglicherweise noch in diesem Monat Beitrittsverhandlungen mit der Ukraine und Moldau. Die zyprische EU-Ratspräsidentschaft meldet, dass der erste Verhandlungsabschnitt vorbereitet wird. Aus der Nachrichtenredaktion Jan Busche.
3: Eigentlich sollten die EU-Beitrittsverhandlungen mit der Ukraine und Moldau schon vor 2 Jahren beginnen. Damals gab es aber ein Veto aus Ungarn. Mit der neuen ungarischen Regierung unter Ministerpräsident Modior ist jetzt Bewegung in den Prozess gekommen. Allerdings ist auch klar, EU-Beitrittsgespräche dauern in der Regel Jahre, manchmal sogar Jahrzehnte. Und es ist nicht ausgemacht, ob sie tatsächlich zu einer EU-Mitgliedschaft führen.
1: JP Morgenlauf in Frankfurt. Die Veranstalter sagen, rund 63.000 Menschen hätten sich an dem Firmenlauf gestern Abend beteiligt. Es ging 5,6 Kilometer durch die Frankfurter Innenstadt. HR-Reporter Rainer Battefeld.
4: Die 32. Auflage des JP Morgenlaufs zog nicht nur die Freizeitsportler in die Innenstadt, sondern auch Tausende von Zuschauern. Im Mittelpunkt des Events steht traditionell der Zusammenhalt. Es ging weniger um sportliche Leistungen. Das Wetter meinte es gut mit den Firmenmitarbeiterinnen und Mitarbeitern. Es wehte ein kühler Wind. Perfektes Wetter für einen Lauf.
1: Und das steht heute noch an. Die EU-Innenminister treffen sich in Luxemburg. Sie wollen über den Asyl- und Migrationspakt sprechen. Auf der dänischen Insel Anholt wird der tote Buckelwal am Strand obduziert. Fachleute wollen herausfinden, woran der Wal gestorben ist. Und in Alsfeld startet der Jugendkirchentag. Die Veranstalter erwarten rund 4.500 junge Leute. Und das waren die Nachrichten.
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6: Als hätte sich der Himmel eine Decke vors Gesicht gezogen. Es ist eher grau heute Morgen, aber noch weitestgehend trocken. Teilweise leuchtet die Sonne hinter den Wolken so ein bisschen hervor. An anderen Stellen ist es einfach nur grau. Im Tagesverlauf wird es dann ungemütlich. Ab dem Nachmittag bilden sich zum Teil kräftige Schauer und Gewitter. Und dazu kann es auch stürmische Böen geben. Das alles heute bei 16 bis 21 Grad. Morgen wechseln sich Sonne und Wolken ab. Schauer und Gewitter sind weiter möglich. Es ist aber insgesamt dann trockener als heute. Und am Samstag bleibt es wechselhaft. Und es wird weiter nass. Es wird bei 17 bis 23 Grad auch wieder etwas wärmer.
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6: Schönen guten Morgen nach draußen auf die Straßen. Es ist alles ruhig im Moment. Wenn aktuell was passiert, halten wir Sie natürlich hier in HR4 auf dem Laufenden.
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6: Schönen guten Morgen zusammen. Wenn Sie jetzt schon wach sind, dann herzlich willkommen im Feiertag in unserer lustigen kleinen Morgenrunde. Wir lassen es, wie sich das für den Feiertag gehört, einfach mal entspannt angehen. Mit dem passenden Titel von Katja Epstein. Und wenn ein neuer Tag erwacht.
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Richtig oder falsch? Michelle in HR4. Ja, offensichtlich hat sich die Beziehung zwischen Erik Philippi und Michelle nicht ganz richtig angefühlt. Er hat sich von ihr getrennt. Beide gehen jetzt wieder getrennte Wege. Ich dagegen hoffe, dass sich unsere Wege heute nicht so schnell trennen. Ne? Ich habe uns auch schöne Musik mitgebracht. Ey, da müsste Musik sein. Vincent Weiss ist das in HR4.

0: Die Hollies in HR4. Es ist 20 nach 6 jetzt und heute Morgen drehen wir noch mal eine schöne Extra-Runde im Bett. Es ist ja das Schöne an Feiertagen, ne? Wenn man da wach wird, dann kann man in der Regel noch mal ein bisschen liegen bleiben und man muss sich nicht allzu sehr stressen, um morgens klar zu kommen und loszulegen. Wenke Möhre ist es egal, ob Feiertag oder nicht ist. Sie ist einfach nur stolz auf ihre Musik und ihre Schlager.
1: Ich bin so stolz über meine Schlager und bin dankbar, sehr, dass mir sowas zu mir gelaufen ist, also meine Karriere. Ich durfte so viel mit Entertainment und alles machen und da gehören auch die Schlager, haben großen Platz in mein Herz. So bin ich groß geworden in Deutschland und ich bin so dankbar und ich liebe die. Ich singe die gern.
0: Das hört man sofort, wenn sie einmal loslegt. Gute Jahre hören wir jetzt in HR4 am Feiertag.

0: Baby, du bist nicht alleine. Ja, wir starten gemeinsam in diesen Feiertag heute am Donnerstag um kurz nach 6:30.
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0: Die Temperaturen können sich eigentlich sehen lassen. Schafheim 18 Grad, Waldems 15 Grad, Bad Hersfeld meldet 16 Grad im Moment. Heute geht das auf 16 bis 21 Grad nach oben. Dazu ist es eher grau und trüb. Und ab heute Mittag, Nachmittag können zum Teil kräftige Schauer und Gewitter unterwegs sein. Dazu kann es auch stürmische Böen geben. Also es wird insgesamt ein ungemütlicher Feiertag.
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0: So darf es gerne weitergehen. Es gibt keine Meldung über Verkehrsstörungen. Sie haben freie Fahrt.
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0: Frohes Aufstehen zusammen und guten Morgen. Hier weht jetzt gleich ein anderer Wind in HR4. Der One-Way-Wind. Das sind die Cats.
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0: Andi Borke in HR4. Für einen lauschigen Sommerabend irgendwo auf dem Dach reicht's heute wohl nicht wirklich am Feiertag. Wir müssen ab heute Mittag erstmal so ein paar Schauer überstehen und vielleicht auch das ein oder andere Gewitter. Also es sieht so aus, als könnte es heftig zur Sache gehen, auch mit Sturmböen zum Teil. Aber wer soll uns verbieten, uns gedanklich aufs Dach zu setzen? Das machen wir jetzt mit Jürgen Treves in HR4.
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Eine aktuelle Meldung aus dem HR4-Verkehrszentrum. Vorsicht auf der A7, Fulda Richtung Kassel. Zwischen Homberg-Efze und Malsfeld liegen Gegenstände auf dem linken und auch auf dem mittleren Fahrstreifen. Passen Sie dort bitte entsprechend auf, wenn Sie da lang müssen.

Der neue Hit von Francine Jordi hat's richtig in sich. Der Mutmacher-Song in HR4. Francine singt da über den ständigen Vergleich mit anderen, stille Selbstzweifel und das eigene Selbstwertgefühl. Ja, bei anderen sieht immer alles so leicht aus, ne? Denkt man zumindest gern. Dabei ist es das gar nicht. Das ist die Botschaft von Francine.

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1: 7 Uhr. Hessen stellt hohe Beiträge an UN in Frage. SPD will Katastrophenschutz als Schulfach. EU bereitet Beitrittsgespräche mit Ukraine und Moldau vor. Das Wetter bewölkt, später teils kräftige Schauer und Gewitter bis 21 Grad. Mein Name ist Andreas Gerlach. Guten Morgen. Die hessische Landesregierung stellt die Höhe der deutschen Beiträge für die Vereinten Nationen in Frage. Als Reaktion auf die Wahlschlappe gestern in der UN-Vollversammlung. Deutschland hatte keinen Platz im mächtigen Weltsicherheitsrat bekommen. Aus der Nachrichtenredaktion Theresia Tautz.
2: Wenn wir dort künftig nicht den Einfluss haben, der uns zusteht, warum sollten wir weiter so viel Geld in die UN investieren? Diese Frage stellt Hessens Minister für Internationales Pence in der Bild-Zeitung. Er weist darauf hin, dass Deutschland im Moment einer der größten Geldgeber der Vereinten Nationen sei, aber bei wichtigen Entscheidungen künftig nicht mit am Tisch sitze.
1: Wie verhält man sich bei Hochwasser- oder Stromausfällen? Die SPD ist dafür, Katastrophen- und Zivilschutz als Schulfach einzuführen. Fraktionsvize Limbacher hat der Rheinischen Post gesagt, Schüler sollten besser auf solche Lagen vorbereitet werden. Außerdem bekämen sie dadurch mehr Einblick in die Arbeit von Feuerwehren, Rettungsdiensten und Hilfsorganisationen. Die EU startet möglicherweise noch in diesem Monat Beitrittsverhandlungen mit der Ukraine und Moldau. Die zyprische EU-Ratspräsidentschaft meldet, dass der erste Verhandlungsabschnitt vorbereitet wird. Aus der Nachrichtenredaktion Jan Busche.
3: Eigentlich sollten die EU-Beitrittsverhandlungen mit der Ukraine und Moldau schon vor 2 Jahren beginnen. Damals gab es aber ein Veto aus Ungarn. Mit der neuen ungarischen Regierung unter Ministerpräsident Modior ist jetzt Bewegung in den Prozess gekommen. Allerdings ist auch klar, EU-Beitrittsgespräche dauern in der Regel Jahre, manchmal sogar Jahrzehnte. Und es ist nicht ausgemacht, ob sie tatsächlich zu einer EU-Mitgliedschaft führen.
1: In Kuba ist es vermutlich ab dem Wochenende nicht mehr möglich, mit Mastercard oder Visa-Kreditkarten zu bezahlen. Laut kubanischer Zentralbank stellt eine zuständige ausländische Bank die Abwicklung ein. Hintergrund seien neue US-Sanktionen. Präsident Trump hat Anfang des Jahres seine Kuba-Politik verschärft. Er sieht das Land als Bedrohung für die nationale Sicherheit. Das Bundesverwaltungsgericht in Leipzig befasst sich heute mit dem abgeschalteten Atomkraftwerk Biblis in Südhessen. Geklagt hat der Bund für Umwelt- und Naturschutz. Es geht dabei um die Entsorgung von Bauschutt. HR-Reporterin Anna Vogel.
4: Bisher darf Bauschutt aus dem Inneren des ehemaligen Kraftwerks zum Unterbau von Straßen genutzt oder auf eine Deponie nach Büttelborn gebracht werden, sofern die Strahlendosis unter einer Grenze von 10 Mikrosievert liegt. Der Umweltverband BUND lehnt diese Grenze ab und sagt, jeglicher radioaktiver Müll, egal wie leicht er strahlt, sollte entsprechend gelagert werden müssen. Im Fall von Biblis geht es dabei um mehrere 100.000 Tonnen Material aus dem Rückbau.
1: Und das steht heute noch an. Die EU-Innenminister treffen sich in Luxemburg. Sie wollen über den Asyl- und Migrationspakt sprechen. Im russischen St. Petersburg geht das internationale Wirtschaftsforum weiter. Präsident Putin will sich den Fragen westlicher Journalisten stellen. Und Saisonabschluss für die MT Melsungen. Der Tabellensiebte der Handball-Bundesliga trifft am Abend auf die Füchse Berlin. Und das waren die Nachrichten.
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6: Ja, als hätte der Himmel sich heute Morgen eine Decke vors Gesicht gezogen. Will nicht so richtig aufstehen, die Sonne. Es ist eher grau, aber auch noch weitestgehend trocken. So ein paar leichte Regenspritzer sind gerade über dem Norden und der Mitte unterwegs, sehe ich auf dem HR4 Live-Regenradar. Ein bisschen Sonne sehen wir heute im Tagesverlauf, aber ab heute Mittag, Nachmittag wird es dann zunehmend ungemütlicher. Es bilden sich zum Teil kräftige Schauer und Gewitter und dazu kann es auch stürmische Böen geben. Das alles heute bei 16 Grad im Upland und bis 21 Grad ganz unten im Süden von Hessen. Morgen geht es dann wechselhaft mit Sonne und Wolken weiter. Schauer und Gewitter sind auch weiter möglich und es ist dann aber insgesamt trockener. Und am Samstag bleibt es wechselhaft und es wird weiter nass. Bei 17 bis 23 Grad wird es dann auch wieder etwas wärmer.
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6: 2 Meldungen habe ich im Moment für Sie. Einmal Vorsicht auf der A7 Fulda Richtung Kassel. Zwischen Homberg-Efze und Malsfeld liegen Gegenstände auf dem linken und auch auf dem mittleren Fahrstreifen. Und A3 Frankfurt Richtung Köln. Zwischen Niedernhausen und Itzstein stockender Verkehr nach einem Unfall. Es liegen Gegenstände auf der Fahrbahn.
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6: Ich hoffe, Sie haben heute einen schönen Feiertag. Ich wünsche Ihnen einen schönen guten Morgen mit HR4. 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

Nina Mondschein hat Blumen im Haar in HR4 um 16 nach 7. Und jetzt habe ich uns einen Welthit mitgebracht. Culture Club, Do You Really Want to Hurt Me? Wie gut, dass es einer werden durfte, denn Boy George wollte das Lied eigentlich gar nicht singen, beziehungsweise singen wollte das schon, aber er wollte es nicht veröffentlichen. Es war ihm nämlich einfach zu persönlich, weil es in dem Lied unter anderem um seine Beziehung zu John Moss, dem Schlagzeuger von Culture Club, geht. Die Hits vorher sind alle gefloppt und die Plattenfirma hatte irgendwie keine Geduld mehr damals und wollte unbedingt, dass dieses Lied als Single veröffentlicht wird, weil die Plattenfirma gesagt hat, Do You Really Want to Hurt Me? Das ist gut, das wird ein Hit. Ja, und nachdem sich die Plattenfirma durchgesetzt hat und das Lied veröffentlicht hat, war es dann auch sofort ein Hit.

0: Sonny and Cher in HR4 um 7:30.
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0: Die Temperaturen aktuell in Waldeck am Edersee 14 Grad, in Grebenhain ebenfalls 14 Grad und Heppenheim meldet 17 Grad. Später haben wir Temperaturen zwischen 16 und 21 Grad bei uns in Hessen. Und es sieht so ein bisschen aus, als hätte der Himmel sich die Decke vors Gesicht gezogen. Es ist überwiegend grau, wolkig und Sonne gibt es nur ganz vereinzelt heute. Ab heute Mittag und Nachmittag ist es dann richtig ungemütlich. Es kommen Schauer und Gewitter zu uns rein, die teilweise kräftig ausfallen können. Also das kann richtig heiß hergehen.
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0: Vorsicht auf der A3 Frankfurt Richtung Köln. Zwischen Bad Camberg und Limburg Süd liegt ein Reifen auf der Fahrbahn. Dort bitte aufpassen. Dann Vorsicht auf der A66 Frankfurt Richtung Wiesbaden. Zwischen Hattersheim und Hofheim liegen mehrere Plastikteile auf der Fahrbahn. Und A3 Frankfurt Richtung Köln. Zwischen Niedernhausen und Itzstein ist nach einem Unfall nur der linke Fahrstreifen für Sie frei.
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0: Gestern Morgen bin ich im T-Shirt raus und habe dann ganz schnell gemerkt, boah, hui, ist aber ganz schön frisch heute Morgen. Also habe ich mir noch ein Jäckchen übergeworfen. Und wenn Peter Maffay von Eiszeit singt, geht's da aber eher nicht so ums Frieren, sondern um die Angst vor einem atomaren Weltuntergang und der Zerstörung der Welt durch die Menschheit. Ja, wenn wir alle anständig bleiben, ne, dann kommt's dazu hoffentlich niemals.
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Schönen guten Morgen mit HR4. Es ist gleich 8:09. Ich gucke hier heute Morgen in sehr müde Augen. Nee, damit meine ich ausnahmsweise mal nicht meine eigenen Augen, sondern die Augen von Simon Binnenmarsch in der HR4 Technik. Simon ist seit 5 Uhr heute Morgen mit mir hier. Und gestern Abend um 12 erst im Bett gewesen, weil er zusammen mit Patricia Siebert und Ina Reckziegel aus dem HR4-Team beim JP Morgenlauf in Frankfurt war. So, und wir alle zusammen müssen Simon gratulieren, denn ich habe mir sagen lassen, Simon hat nur etwas mehr als 27 Minuten gebraucht und ist damit Zweiter von 40 Startern geworden, die für den Hessischen Rundfunk angetreten sind. Also Simon, Respekt dafür, ich ziehe meinen Hut vor dir. Und auf hr4.de gibt's ein Foto von den drei HR4-Läufern. Da können Sie mal reinklicken.

0: Schönen guten Morgen mit HR4 am Feiertag. HR4 übrigens kommt heute von Pfarrerin Anke Zimmermann aus Homberg.
1: In unserer kleinen Stadt ist heute viel los. Es ist ein freier Tag, der Beginn eines verlängerten Wochenendes. Viele machen einen Ausflug oder treffen sich im Eiscafé. Heute sind viele Menschen auch mit Gesang und Musik in unserer Stadt unterwegs. Denn für unsere katholischen Geschwister ist heute ein besonderer Feiertag. Es ist Fronleichnam. Das Fest steht im Zusammenhang mit dem letzten Abendmahl Jesu. Im Mittelpunkt steht das geweihte Brot, die Hostie. Sie ist ein Symbol für die Gegenwart Jesu Christi. Das geweihte Brot wird in einem Schaugefäß bei der Prozession mit Fahnen und Blumen durch die Straßen getragen. Das ist echt sehenswert. Besonders sind auch die Altäre, die Tische Gottes, die an den verschiedenen Stellen draußen vor der Kirche und an anderen Plätzen in der Stadt aufgebaut sind. Große, prachtvolle Blumenbilder liegen davor. Das sieht sehr schön aus. Die Prozession hält an diesen Stellen an und die Menschen hören biblische Texte. Und sie trauen sich, öffentlich zu singen und gemeinsam zu beten. Am Fronleichnamstag machen sich viele Menschen auf den Weg und sie begleiten die Prozession. So kommt die Kirche zu den Menschen in unserer Kleinstadt. Gut hörbar und deutlich sichtbar. Heutzutage ist es auch ein Bekenntnis. Wir gehören zu Gott und wir glauben an Jesus Christus. Gottes guter Geist bewegt uns. Da sind wir uns einig, katholische und evangelische Christenmenschen. Im Glauben sind wir als Geschwister verbunden. Und deshalb können auch evangelische Christen am katholischen Feiertag gut mit dabei sein.
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Eine aktuelle Meldung aus dem HR4-Verkehrszentrum. Vorsicht auf der A66 Frankfurt-Wiesbaden. Zwischen Wallau und Wiesbaden-Nordenstadt sind Personen auf der Fahrbahn unterwegs. Passen Sie dort bitte entsprechend auf.

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1: 8 Uhr. Hessen stellt hohe Beiträge an UN in Frage. Internetnutzung in Deutschland geht offenbar zurück. US-Repräsentantenhaus stimmt gegen Irankrieg. Das Wetter bewölkt, später teils kräftige Schauer und Gewitter bis 21 Grad. Mein Name ist Andreas Gerlach. Guten Morgen. Die hessische Landesregierung stellt die Höhe der deutschen Beiträge für die Vereinten Nationen in Frage. Als Reaktion auf die Wahlschlappe gestern in der UN-Vollversammlung. Deutschland hatte keinen Platz im mächtigen Weltsicherheitsrat bekommen. Aus der Nachrichtenredaktion Theresia Tautz.
2: Wenn wir dort künftig nicht den Einfluss haben, der uns zusteht, warum sollten wir weiter so viel Geld in die UN investieren? Diese Frage stellt Hessens Minister für Internationales Pence in der Bild-Zeitung. Er weist darauf hin, dass Deutschland im Moment einer der größten Geldgeber der Vereinten Nationen sei, aber bei wichtigen Entscheidungen künftig nicht mit am Tisch sitze.
1: Die SPD will Katastrophenschutz in Zukunft als Unterrichtsfach an deutschen Schulen verankern. Das hat der Vizevorsitzende der Bundestagsfraktion Limbacher der Rheinischen Post gesagt. Aus dem ARD-Hauptstadtstudio Chris Berdrow.
3: Geht es nach dem Willen der SPD, dann beschäftigen sich die Schüler neben Mathe, Deutsch oder Sport künftig auch mit der Frage, wie man sich bei Überschwemmungen oder anderen Katastrophen richtig verhält. Fraktionsvize Esra Limbacher sagte der Zeitung, ein solches Unterrichtsangebot könne Begeisterung für ehrenamtliches Engagement wecken und gleichzeitig die Resilienz, also die Widerstandsfähigkeit der Gesellschaft erhöhen.
1: Die Menschen in Deutschland sind deutlich weniger im Internet unterwegs, vor allem unter 40-Jährige. Das geht aus der repräsentativen Postbank-Digitalstudie hervor. Danach sind die Menschen im Schnitt 67 Stunden pro Woche im Netz, 5 Stunden weniger als im vergangenen Jahr. Quer durch alle Altersgruppen gibt es laut Studie den Wunsch, mehr Zeit in Familie, Freunde und Hobbys zu investieren. Das US-Repräsentantenhaus hat den politischen Druck auf Präsident Trump erhöht im Streit um den Irankrieg. Die Kongresskammer hat dafür gestimmt, das Militär aus Kampfhandlungen mit dem Iran abzuziehen. ARD-USA-Korrespondent Samuel Jakisch.
4: Der Beschluss ist lediglich ein politisches Symbol, ohne praktische Konsequenz für den Kurs der US-Regierung. Denn damit die Resolution in Kraft treten könnte, müsste zunächst die Senatskammer zustimmen. Anschließend könnte US-Präsident Donald Trump den Beschluss per Veto stoppen. Bereits vor 2 Wochen hatte der US-Senat erstmals für eine stärkere Kontrolle der Kriegsführung im Iran gestimmt. Auch diese Mehrheit kam durch abweichende Republikaner zustande, die mit der Linie ihres Präsidenten nicht einverstanden sind.
1: Was passiert mit dem Bauschutt des stillgelegten AKW Biblis in Südhessen? Der Rechtsstreit darüber geht heute in die nächste Runde. Das Bundesverwaltungsgericht in Leipzig verhandelt über eine Klage der Umweltorganisation BUND. Sie will verhindern, dass Bauschutt aus dem Rückbau des Kraftwerks auf eine Deponie in Büttelborn kommt oder für den Straßenbau verwendet wird. Und das steht heute noch an. Die EU-Innenminister treffen sich in Luxemburg. Sie wollen über den Asyl- und Migrationspakt sprechen. Auf der dänischen Insel Anholt wird der tote Buckelwal am Strand obduziert. Fachleute wollen herausfinden, woran der Wal gestorben ist. Und in Alsfeld startet der Jugendkirchentag. Die Veranstalter erwarten rund 4.500 junge Leute. Und das waren die Nachrichten.
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6: Die Sonne liegt noch im Bett heute früh. Dafür sind die Wolken schon wach und auch sehr zahlreich am hessischen Himmel zu sehen. Ein paar Regenspritzer gibt's aktuell über dem Norden und der Mitte. Es kann nass werden, muss aber nicht. Und dann ist es ansonsten überall trocken heute Vormittag. Ab dem Nachmittag ändert sich das dann überall in Hessen. Es ziehen kräftige Schauer und Gewitter auf und dazu kann es auch stürmische Böen geben. Das alles bei 16 bis 21 Grad. Morgen bekommen wir dann einen Mix aus Sonne und Wolken. Schauer und Gewitter sind weiter möglich. Es ist aber insgesamt trockener als heute. Und am Samstag bleibt es wechselhaft. Und es wird auch weiter nass. Bei 17 bis 23 Grad ist es dann auch wieder etwas wärmer.
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6: Vorsicht auf der A5 Frankfurt Richtung Kassel. Zwischen Bad Homburger Kreuz und Friedberg liegt ein Reifen auf dem rechten und auch auf dem mittleren Fahrstreifen. Und die A3 Frankfurt Richtung Köln. Zwischen Niedernhausen und Itzstein ist nach einem Unfall nur der linke Fahrstreifen für Sie frei.
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6: Schönen guten Morgen am Feiertag. Ich habe uns 3 richtig tolle Hits zum Wachwerden mitgebracht. Gleich habe ich Doris Day, davor Gilbert O'Sullivan und los geht's jetzt mit Stefanie Hertel.
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0: 8 Minuten vor 8:30 ist es. Guten Morgen mit HR4. Sarah Connor ist einfach eine großartige Sängerin. Als sie angefangen hat, Musik zu machen, hat sie auf Englisch gesungen. Aber das hat sich 2015 geändert. Da hat sie Wie schön du bist rausgebracht. Und das war das erste Lied, was sie auf Deutsch gesungen hat. Die Idee zu dem Lied hatte sie, als ihr damals sehr pubertierender Sohn einen heftigen Wutanfall hatte. Und sie hat dann irgendwann im Interview gesagt, mit dem Lied wollte sie ihm klar machen, dass Wut, Weinen, Narben und das Lachen einfach zum Leben und zum Großwerden dazugehören. Wie schön du bist, jetzt in HR4.
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0: Kurz nach 8:30 ist es jetzt.
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0: Wolken haben wir überall bei uns in Hessen. Die Sonne sehe ich nirgends auf den HR4 Live-Wetterkameras. Dazu vielleicht auch schon den ein oder anderen Regenspritzer, der unterwegs sein kann. Aber eigentlich ist es weitestgehend trocken, zumindest bis zum Mittag. Dann kommen Schauer zu uns rein, die teilweise kräftig sein können. Gewitter können auch dabei sein und stürmische Böen können auch mit von der Partie sein. Aktuell haben wir in Karben 18 Grad, Kirchhain meldet 16 Grad und Korbach 14 Grad. Später gehen die Temperaturen auf maximal 21 Grad nach oben.
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0: Das können wir kurz machen. Es ist alles entspannt auf den hessischen Straßen.
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0: Ja, dann mal schönen Feiertag zusammen und guten Morgen. Das kann kein Zufall sein. Andrea Berg singt in ihrem Hit darüber, dass manche Begegnungen im Leben einfach nicht zufällig entstanden sein können, sondern es einfach Schicksal sein muss, wenn sich zwei Menschen begegnen. Ja, dann hoffe ich doch mal, dass es das Schicksal heute gut mit uns meint und ich freue mich auf einen schönen Tag.
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John Paul Young in HR4 mit seinem Welthit Love is in the Air. Einen schönen guten Morgen mit HR4 und Mike Leon Grosch jetzt.

Tom Jones in HR4 an Fronleichnam. Es ist 13 Minuten vor 9. Die Straßen in Hessen sind frei, aber die Welt dreht sich natürlich trotzdem weiter. Was los ist in der Welt, was wichtig ist, erfahren wir gleich wieder in den HR4 Nachrichten um 9.

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1: 9 Uhr. EU-Innenminister beraten über Asylpakt und ukrainische Flüchtlinge. Verbraucherschützer fordern weitere Entlastung nach Tankrabatt. US-Repräsentantenhaus stimmt gegen Irankrieg. Das Wetter bewölkt, später teils kräftige Schauer und Gewitter bis 21 Grad. Mein Name ist Andreas Gerlach. Guten Morgen. Die EU-Innenminister kommen jetzt in Luxemburg zusammen, um über die anstehende Asylreform zu reden. Außerdem steht offenbar eine Änderung zur Diskussion zum Schutzstatus von Geflüchteten aus der Ukraine. ARD-Korrespondentin Katrin Schmidt.
2: Bei einer Verlängerung der aktuellen Regeln ab Frühjahr 2027 könnten nach Informationen der deutschen Presseagentur Männer zwischen 23 und 60 Jahren ausgeschlossen werden. Der Ministerrunde in Luxemburg geht es zudem kurz vor dem Start der Asylreform kommende Woche um die letzten Vorbereitungen. Man sei grundsätzlich auf einem guten Weg, so EU-Innenkommissar Brunner. Einige Länder hätten aber noch nicht die notwendigen Kapazitäten für die schnellen Asylgrenzverfahren aufgebaut, die es künftig ermöglichen sollen, Nicht-Asylberechtigte direkt abzuweisen.
1: Der Tankrabatt geht in die zweite Halbzeit. Die Steuersenkung auf Benzin und Diesel in Deutschland läuft Ende des Monats aus. Die Verbraucherzentralen fordern deshalb weitere Entlastungen für private Haushalte. Die Chefin des Bundesverbands POP hat der deutschen Presseagentur gesagt, die Politik müsse jetzt nachlegen. Konkret schlägt sie vor, die Stromsteuer zu senken. Diskussionen nach der Wahlniederlage bei den Vereinten Nationen. Deutschland hatte gestern keinen Platz im Weltsicherheitsrat bekommen. Hessens Minister für Internationales Pence regt deshalb an, die deutschen Beiträge an die UN zu kürzen. In der Bild-Zeitung hatte er gesagt, wenn man bei wichtigen Entscheidungen künftig nicht mehr mit am Tisch sitze, stelle sich die Frage, ob Deutschland weiter so viel Geld in die UN investieren müsse. Das US-Repräsentantenhaus hat den politischen Druck auf Präsident Trump erhöht im Streit um den Irankrieg. Die Kongresskammer hat dafür gestimmt, das Militär aus Kampfhandlungen mit dem Iran abzuziehen. ARD-USA-Korrespondent Samuel Jakesch.
3: Der Beschluss ist lediglich ein politisches Symbol, ohne praktische Konsequenz für den Kurs der US-Regierung. Denn damit die Resolution in Kraft treten könnte, müsste zunächst die Senatskammer zustimmen. Anschließend könnte US-Präsident Donald Trump den Beschluss per Veto stoppen. Bereits vor 2 Wochen hatte der US-Senat erstmals für eine stärkere Kontrolle der Kriegsführung im Iran gestimmt. Auch diese Mehrheit kam durch abweichende Republikaner zustande, die mit der Linie ihres Präsidenten nicht einverstanden sind.
1: Der Baukonzern Hochtief steigt bald zum ersten Mal in den deutschen Leitindex DAX auf. Das ist gestern Abend bekannt geworden. Das Unternehmen aus Essen verdrängt den VW-Großaktionär Porsche SE, der in den MDAX absteigt. Hochtief hat zuletzt vor allem in den USA profitiert beim Bau von Rechenzentren für künstliche Intelligenz. In Alsfeld im Vogelsberg beginnt heute der Jugendkirchentag. Die Veranstalter erwarten bis Sonntag rund 4.500 junge Leute. HR-Reporter Paul Mosbacher.
4: Mach laut, mach bunt, mach mit. Das ist das Motto. Der Jugendkirchentag der Evangelischen Kirche in Hessen und Nassau startet am Abend auf dem Marktplatz in Alsfeld. Weiter geht's dann in der Stadthalle und rundherum, im Erlenbad und in der Walpurgiskirche. Mitmachen bei Sport, Workshops, Musik und Tanz, eine Beach Area und mehrere DJs und natürlich gemeinsame Andachten.
1: Und das waren die Nachrichten.
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6: Wir schauen erstmal auf die letzten 24 Stunden beim Wetter. Von gestern früh bis heute früh fielen in Vielbrunn 0,1 mm Niederschlag. In Frankfurt am Flughafen 1 mm, in Gießen 2,6 mm und in Schaumburg-Eggershausen 0,2 mm Niederschlag. Die Höchsttemperaturen gestern in Schaumburg 18 Grad, in Frankfurt am Flughafen haben wir 21 Grad gemessen und die Tiefsttemperaturen vergangene Nacht, Schaumburg 14 Grad und in Frankfurt am Flughafen waren es 17 Grad. Heute haben wir Temperaturen zwischen 16 und 21 Grad. Dazu ist es überwiegend grau, die Sonne macht sich ein bisschen rar heute und ab heute Mittag wird es dann zunehmend ungemütlicher bei uns in Hessen. Es bilden sich zum Teil kräftige Schauer und Gewitter und dazu kann es auch stürmische Böen geben. Morgen wechseln sich dann Sonne und Wolken ab. Schauer und Gewitter sind auch weiter ein Thema, aber es ist insgesamt trockener. Und am Samstag bleibt es dann wechselhaft und es wird weiterhin nass werden. Es wird aber bei 17 bis 23 Grad auch wieder etwas wärmer.
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6: Vorsicht auf der A7 Kassel Richtung Würzburg. Zwischen Fulda Mitte und dem Fuldaer Dreieck liegt ein Spanngurt auf der Fahrbahn. Und A661 Igelsbach Richtung Oberursel. Zwischen dem Bräugnisheimer Dreieck und Frankfurt-Eckenheim. 1 Kilometer Stau nach einem Unfall. Es liegen auch Gegenstände auf der Fahrbahn verteilt.
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6: Schönen guten Morgen zusammen. Wenn Sie eben erst aufgewacht sind, kein Problem. Heute am Feiertag kann man mal länger schlafen und den Tag ganz entspannt angehen lassen. Semino Rossi habe ich gleich, außerdem Marion und jetzt erstmal John Denver.
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Massimino Rossi ist einfach ein richtiger Gute-Laune-Magnet in HR4. Ich habe ihn vor längerer Zeit in einer Kochsendung gesehen und da war er wirklich richtig gut drauf, also mehr als gut drauf. Er hat natürlich die ganze Zeit selbst gekocht, aber auch ständig rumgeflaxt. Also das sah so aus, als ob er das irgendwie so alles aus dem Ärmel schüttelt, was er da auf dem Herd zaubert. Und er hat einfach wirklich minütlich für Lacher gesorgt. Ja, gute Laune zum Mitnehmen war das sozusagen.

8 Minuten vor 9:30 ist es jetzt. Das Schöne bei uns in HR4 ist, wenn hier die Tür aufgeht, dann kann es gut und gerne mal sein, dass da ein Promi vor einem steht. Patrick Lindner hat vergangenen Samstag spontan bei uns hier im Studio vorbeigeschaut. Er war zu Besuch in Kassel und da hat er sich gedacht, boah, wo er schon mal da ist, ne? Schau da doch mal rein. Ja, es hat uns sehr gefreut und wir können Patrick jetzt hören in HR4.

0: Halb zehn ist es jetzt.
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0: Fahren Sie vorsichtig auf der A4, Erfurt Richtung Kirchheimer Dreieck. Zwischen Bommen und Gerstungen liegen mehrere Plastikteile auf der Fahrbahn. Und noch eine Meldung von der A661, Igelsbach Richtung Oberursel. Zwischen dem Bräungesheimer Dreieck und Frankfurt-Eckenheim 2 Kilometer Stau wegen Bergungsarbeiten. Es ist nur der rechte Fahrstreifen für Sie frei.
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0: Ich freue mich, dass wir auch heute zusammen in den Feiertag starten. Bei Ihnen ist der Kaffee hoffentlich schon gekocht und Sie haben es bestimmt bequem. Ich habe uns Musik zum Aufwachen mitgebracht. Du bist nicht allein, das ist Roy Black.

0: Hier ist HR4, heute am Feiertag und wir feiern auch zusammen. Britta Wiegand und ich, wir beide auf dem Hessentag. Schön,
1: das
0: dass du da bist.
1: Stimmt, ich freue mich schon sehr drauf. Und weißt du, was mir aufgefallen ist?
0: Nee.
1: Wir haben noch nie zusammen auf der Bühne gestanden.
0: Das stimmt.
1: Ja, hier so lange schon, Kollegen.
0: Im Studio immer zusammen, ne? Aber auf der Bühne noch nicht.
1: Wir werden das machen am 15. Juni auf dem Hessentag. Und zwar vor dem tollen Fulda Dom. Da werden wir wen anmoderieren?
0: Die Sommernacht der Schlagerstars, Melissa Naschenweng und Giovanni Zarella kommen ja auf die HR4-Bühne. Also das wird großartig.
1: Genau, kommen Sie vorbei zum Konzert. Wir freuen uns auf jeden Fall auf Sie und hoffen natürlich, dass wir ganz viele HR4-Hörerinnen und Hörer persönlich kennenlernen.
0: Ich bin auch schon ein bisschen aufgeregt, muss ich ehrlich sagen. Ne?
1: Aber das kriegen wir hin.
0: Das kriegen wir hin.
1: Das kriegen wir
0: und
1: hin.
0: Freuen wir uns drauf.
1: Ich sende dir jetzt erstmal ab 10, schick dich in den Feierabend und freue mich, wenn wir uns wiedersehen.
0: Das ist eine gute Idee. Ich mich auch. Bis dann.
1: Tschüss.

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1: 10 Uhr. Verbraucherschützer fordern weitere Entlastung nach Tankrabatt. EU bereitet Beitrittsgespräche mit Ukraine und Moldau vor. SPD will Katastrophenschutz als Schulfach. Das Wetter, teils kräftige Schauer und Gewitter bis 21 Grad. Mein Name ist Andreas Gerlach. Die Verbraucherzentralen fordern weitere Entlastungen für die Menschen in Deutschland mit Blick auf das Ende des Tankrabatts in gut 3 Wochen. Die Chefin des Bundesverbands POP hat der deutschen Presseagentur gesagt, die Politik müsse jetzt nachlegen. Aus der Nachrichtenredaktion Theresia Tautz.
2: Konkret schlägt POP vor, die Stromsteuer für alle zu senken. Das hatten Union und SPD auch im Koalitionsvertrag vereinbart, bisher aber nur für einzelne Wirtschaftsbereiche umgesetzt. POP meint, eine Senkung der Stromsteuer sei eine direkte Entlastung für private Haushalte. Es brauche jetzt Maßnahmen, die dauerhaft wirkten und keine kurzfristigen Instrumente wie den Tankrabatt.
1: In Luxemburg beraten die EU-Innenminister über die anstehende Asylreform. Außerdem steht bei dem Treffen offenbar eine Änderung zur Diskussion zum Schutzstatus von Geflüchteten aus der Ukraine. ARD-Korrespondentin Katrin Schmidt.
3: Bei einer Verlängerung der aktuellen Regeln ab Frühjahr 2027 könnten nach Informationen der deutschen Presseagentur Männer zwischen 23 und 60 Jahren ausgeschlossen werden. Der Ministerrunde in Luxemburg geht es zudem kurz vor dem Start der Asylreform kommende Woche um die letzten Vorbereitungen. Man sei grundsätzlich auf einem guten Weg, so EU-Innenkommissar Brunner. Einige Länder hätten aber noch nicht die notwendigen Kapazitäten für die schnellen Asylgrenzverfahren aufgebaut, die es künftig ermöglichen sollen, Nicht-Asylberechtigte direkt abzuweisen.
1: Die EU treibt den Beitrittsprozess für die Ukraine und Moldau voran. Die zyprische EU-Ratspräsidentschaft hat gestern Abend mitgeteilt, dass der erste Verhandlungsabschnitt vorbereitet wird. Im Idealfall sollen die Gespräche Mitte Juni losgehen, am Rande des EU-Ministertreffens in Luxemburg. Ein früherer Beginn war durch ein Veto aus Ungarn blockiert. Wie verhält man sich bei Hochwasser- oder Stromausfällen? Die SPD ist dafür, Katastrophen- und Zivilschutz als Schulfach einzuführen. Fraktionsvize Limbacher hat der Rheinischen Post gesagt, Schüler sollten besser auf solche Lagen vorbereitet werden. Außerdem bekämen sie dadurch mehr Einblick in die Arbeit von Feuerwehren, Rettungsdiensten und Hilfsorganisationen. In die Debatte über Pyrotechnik im Stadion schaltet sich Hessens Innenminister Poseck ein. Er fordert die Fans auf, Raketen und Böller zu unterlassen. Anlass sind die Vorfälle im Frankfurter Waldstadion Mitte Mai, bei denen 3 Menschen zum Teil schwer verletzt wurden. HR-Reporter Tobias Lippen.
4: Poseck sagte, Pyrotechnik habe in Stadien nichts verloren. Für die Feuerwerksexzesse beim Spiel der Eintracht gegen Stuttgart vor knapp 3 Wochen habe er keinerlei Verständnis. Er setze auf harte Strafen für die Täter durch Justiz und Vereine. Poseck nannte es ein wichtiges Signal, dass Eintracht Frankfurt prüfen wolle, die Stadionbesucher künftig schärfer zu kontrollieren.
1: Die Menschen in Deutschland sind deutlich weniger im Internet unterwegs, vor allem unter 40-Jährige. Das geht aus der repräsentativen Postbank-Digitalstudie hervor. Danach sind die Menschen im Schnitt 67 Stunden pro Woche im Netz, 5 Stunden weniger als im vergangenen Jahr. Quer durch alle Altersgruppen gibt es laut Studie den Wunsch, mehr Zeit in Familie, Freunde und Hobbys zu investieren. Und das waren die Nachrichten.
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6: Heute Vormittag ist es fast in ganz Hessen stark bewölkt und die Sonne schafft es nur selten, sich durchzuboxen. Es bilden sich teilweise kräftige Schauer und Gewitter. Es kann in den nächsten Stunden auch zu stürmischen Böen kommen. Die Temperaturen 16 bis maximal 21 Grad. In Eimelrot 16, Hessisch-Lichtenau 19 und Biblis 21. Morgen dann am Freitag bei Sonne und Wolken gelegentlich Regen und auch Gewitter bei 16 bis 21 Grad. Der Samstag Sonne-Wolken-Mix zum Nachmittag. Wieder mehr Schauer bei 17 bis 23 Grad und am Sonntag ein bisschen mehr Sonnenschein, nur vereinzelt Schauer und eher dann Richtung Norden bei 18 bis 23.
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6: Zur Verkehrslage in Hessen schauen wir drauf. Es ist recht ruhig auf den Straßen in Hessen. Wir haben nur eine Verkehrsmeldung, die A49 Gießen Richtung Kassel zwischen Stadt Allendorf Nord und Schwalmstadt. 4 Kilometer Stau wegen einer Tagesbaustelle auf dem rechten Fahrstreifen.
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6: Und ich darf Sie einladen, gemeinsam mit mir eine ganz entspannte Zeit zu verbringen. Ich freue mich auf die nächsten Stunden gemeinsam mit Ihnen und jetzt erstmal mit Howard Carpendale.
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0: An alle, die heute den Feiertag tatsächlich frei haben, einen entspannten Donnerstag. Und an alle, die heute fleißig am Arbeiten sind. Sie sind nicht alleine. Wie sage ich immer, moderieren ist wie Taxifahren. Denn auch an Feiertagen sind wir da. So wie viele andere Berufe auch. Darum ganz viele Grüße an alle, die heute, egal ob in Krankenhäusern, Taxis, Notdiensten aktiv sind. Ja, Dankeschön, dass Sie aktiv sind. Denn ohne Sie wird's einfach nicht gehen.
1: Mit 16.

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1: A5 Frankfurt Richtung Kassel zwischen Grünberg und Ohmtal Dreieck streckenweise stockender Verkehr. A5 Darmstadt Richtung Heidelberg zwischen Seeheim-Jugenheim und Zwingenberg 2 Kilometer Stau und stockender Verkehr. A7 Fulda Richtung Kassel zwischen Niederaula und Kirchheim 2 Kilometer Stau wegen Markierungsarbeiten. A7 Fulda Richtung Würzburg zwischen Fulda Dreieck und Bad Brückenau-Volkers 3 Kilometer Stau und stockender Verkehr. Und noch die A49 Gießen Richtung Kassel zwischen Stadt Allendorf Nord und Schwalmstadt 2 Kilometer Stau wegen einer Tagesbaustelle auf dem rechten Fahrstreifen.
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1: Das stimmt. Und die Münchner Freiheit, die hat ihren Namen einem Café in München zu verdanken. Die werden wir gleich hören. Und ich habe gerade mal geschaut, es gibt's heute noch das Café. Über 40 Jahre. Und nicht nur eins davon, sondern mehrere Cafés in München, die Münchner Freiheit heißen. Und obwohl sie sich in der neuen deutschen Wellezeit gefunden haben, also die Band hatten sie eigentlich zumindest für meine Ohren nie wirklich was mit der Art der Musik zu tun, der neuen deutschen Welle. Schon immer hatten sie ihren ganz eigenen Sound. Und hier sind sie. Die Münchner Freiheit mit Liebe auf den ersten Blick.
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ja alle Jahreszeiten. Und wenn ich mich für eine entscheiden müsste, würde ich den Frühling wählen. Denn die Natur zeigt einem immer wieder, wie viel Wunder möglich sind, was sie alles leisten kann, wie sie sich in kürzester Zeit verwandelt und Vollgas gibt. Platz 2 wäre für mich dann der Sommer. Die lauen Sommernächte und auch wenn ich morgen schon um 5 das Haus verlasse, damit ich pünktlich im HR4-Studio stehe, es schon hell ist und man sehen kann, was sich in der Natur alles bewegt. Das ist eine Jahreszeit voller Wachstum. Apropos Wachstum, bei mir im Garten wächst das Gras, aber auch das Unkraut explosionsartig. So schnell kann ich gar nicht schauen, zupfen, mähen. Also unglaublich. Und die Pfingstrosen, die ich ja liebe, wie Sie wissen, sind bei mir fast alle schon abgeblüht, also durch. So langsam kommen die Hortensien. Also für mich ist es jetzt die Jahreszeit, die für Hoffnung und viele schöne Momente steht.

Hier meldet sich HR4, Christina Bach muss sich kurz unterbrechen. Vorsicht auf der A45 Gießen-Aschaffenburg zwischen Hammersbach und Langenselbolder Dreieck. Kommt Ihnen ein Fahrzeug entgegen auf der A45? Bitte in beiden Richtungen äußerst vorsichtig fahren und überholen Sie bitte nicht. Vorsicht auf der A45 Gießen-Aschaffenburg zwischen Hammersbach und Langenselbolder Dreieck. Kommt Ihnen ein Fahrzeug entgegen, bitte in beiden Richtungen äußerst vorsichtig fahren und nicht überholen.

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1: 11 Uhr. Verbraucherschützer fordern weitere Entlastung nach Tankrabatt. SPD will Katastrophenschutz als Schulfach. Appell für Ausnahmen für Public Viewing bei Fußball-WM in Hessen. Das Wetter teils kräftige Schauer und Gewitter bis 21 Grad. Mein Name ist Volker Kinkel. Die Verbraucherzentralen fordern weitere Entlastungen für die Menschen in Deutschland. Mit Blick auf das Ende des Tankrabatts in gut 3 Wochen. Die Chefin des Bundesverbands POP hat der deutschen Presseagentur gesagt, die Politik müsse jetzt nachlegen. Aus der Nachrichtenredaktion Theresia Tautz.
2: Konkret schlägt POP vor, die Stromsteuer für alle zu senken. Das hatten Union und SPD auch im Koalitionsvertrag vereinbart, bisher aber nur für einzelne Wirtschaftsbereiche umgesetzt. POP meint, eine Senkung der Stromsteuer sei eine direkte Entlastung für private Haushalte. Es brauche jetzt Maßnahmen, die dauerhaft wirkten und keine kurzfristigen Instrumente wie den Tankrabatt.
1: Bundesgesundheitsministerin Warken plant in ihrer Pflegereform, Gutverdiener stärker zu belasten. Das steht im Gesetzentwurf, der mehreren Medien vorliegt. Demnach will Warken die Beitragsbemessungsgrenze bei der Pflegeversicherung anheben, auf den gleichen Wert wie bei der gesetzlichen Krankenversicherung. Die SPD will Katastrophenschutz in Zukunft als Unterrichtsfach an deutschen Schulen verankern. Das hat die Vizevorsitzende der SPD-Bundestagsfraktion Limbacher der Rheinischen Post gesagt. Aus dem ARD-Hauptstadtstudio Chris Berro.
3: Geht es nach dem Willen der SPD, dann beschäftigen sich die Schüler neben Mathe, Deutsch oder Sport künftig auch mit der Frage, wie man sich bei Überschwemmungen oder anderen Katastrophen richtig verhält. Fraktionsvize Esra Limbacher sagte der Zeitung, ein solches Unterrichtsangebot könne Begeisterung für ehrenamtliches Engagement wecken und gleichzeitig die Resilienz, also die Widerstandsfähigkeit der Gesellschaft erhöhen. Laut Rheinischer Post will sich Mitte des Monats auch die Innenministerkonferenz mit dem Thema beschäftigen.
1: Die EU treibt den Beitrittsprozess für die Ukraine und Moldau voran. Die zyprische EU-Ratspräsidentschaft hat gestern Abend mitgeteilt, dass der erste Verhandlungsabschnitt vorbereitet wird. Im Idealfall sollen die Gespräche Mitte Juni losgehen. Ein früherer Beginn war durch ein Veto aus Ungarn blockiert. Mit der neuen ungarischen Regierung ist jetzt Bewegung in das Verfahren gekommen. Heute in einer Woche beginnt die Fußball-Weltmeisterschaft. Der hessische Heimatminister Jung hat die Kommunen jetzt aufgerufen, den Lärmschutz für Public Viewing während dieser Zeit zu lockern. Hintergrund ist, dass viele der Spiele spät abends und in der Nacht stattfinden. HR-Reporterin Gabi Beck.
4: Dabei müssten die hessischen Behörden zwischen dem öffentlichen Interesse an der Übertragung der Spiele und dem Bedürfnis der Nachbarschaft nach Ruhe abwägen. Public Viewing sei ein Teil der Fußballkultur. Zuletzt hatte das Bundesumweltministerium den Kommunen eine Vorlage an die Hand gegeben, um die Sperrzeiten zu lockern. Die Stadt Frankfurt etwa hat das schon umgesetzt und den Beginn der Nachtzeit während der WM hinausgeschoben. In anderen Kommunen, wie etwa in Wiesbaden oder dem Hochtaunuskreis, muss das beantragt werden.
1: Wir müssen ganz kurz unterbrechen. Vorsicht auf der A66 Frankfurt-Fulda zwischen Langenselbolder Dreieck und Gründau-Lieblus kommt Ihnen ein Fahrzeug entgegen. Bitte in beiden Richtungen äußerst vorsichtig fahren und nicht überholen. Vorsicht auf der A66 Frankfurt-Fulda zwischen Langenselbolder Dreieck und Gründau-Lieblus kommt Ihnen ein Fahrzeug entgegen. Bitte in beiden Richtungen äußerst vorsichtig fahren und nicht überholen. Und das waren auch die Nachrichten.
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5: Heute ist fast in ganz Hessen starke Bewölkung angesagt. Die Sonne schafft es selten durchzukommen. Es bilden sich teilweise auch kräftige Schauer und Gewitter. In den nächsten Stunden kann es auch zu stürmischen Böen kommen bei 16 bis 21 Grad. Morgen am Freitag bei Sonne und Wolken gelegentlich Schauer und Gewitter bei 16 bis 21 Grad. Der Blick aufs Wochenende, der Samstag, Sonne, Wolken. Teilweise mehr Schauer bei 17 bis 23 Grad und am Sonntag ein bisschen mehr Sonnenschein. Nur vereinzelt Schauer, dann wenn eher Richtung Norden, Richtung Süden mehr Sonnenschein bei 18 bis 23 Grad.
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5: Nochmal die Warnmeldung. Vorsicht auf der A66 Frankfurt-Fulda zwischen Langensell-Bolder Dreieck und Gründau lieblos. Kommt Ihnen ein Fahrzeug entgegen. Bitte in beiden Richtungen äußerst vorsichtig fahren und nicht überholen. Und zwar auf der A66 ist das Frankfurt-Fulda zwischen Langensell-Bolder Dreieck und Gründau lieblos. Kommt Ihnen ein Fahrzeug entgegen. Bitte in beiden Richtungen äußerst vorsichtig fahren und nicht überholen. A5 Frankfurt Richtung Kassel zwischen Grünberg und Ohmtal-Dreieck streckenweise stockender Verkehr. A5 Darmstadt Richtung Heidelberg, zwischen Darmstadt-Eberstadt und Zwingenberg 3 Kilometer Stau. A7 Fulda Richtung Kassel, zwischen Niederaula und Kirchheim 3 Kilometer Stau wegen Markierungsarbeiten. A7 Fulda Richtung Würzburg, zwischen Fulda Dreieck und Bad Brückenow-Volkers 3 Kilometer Stau und stockender Verkehr. A38 Göttingen Richtung Halle, zwischen Friedland und Ahrenshausen ist der Haltkopftunnel wegen eines defekten Fahrzeugs gesperrt.
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5: Und schön, dass Sie mit dabei sind. Ja, Richard und Karen, die Geschwister hatten ihren musikalischen Höhepunkt in den 70ern. Karen hat angefangen, da war sie erst 15 Jahre alt, als die Band Carpenter Trio gegründet wurde. Daraus wurde dann die Carpenters, weil aus dem Trio ein Duo wurde, als einer ihrer Bandmitglieder, das war ein Schulkollege, wieder aus der Band ausgetreten ist. Und dann hatten die Geschwister richtig großen Erfolg. Hier mit einer ihrer großen Hits, nämlich Top of the World, die Carpenters.
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Und hier meldet sich HR4 mit einer Endwarnung für die A66 Frankfurt-Fulda. Die Gefahr durch ein entgegenkommendes Fahrzeug zwischen Langenselbolder Dreieck und Gründor-Lieblos besteht nicht mehr.

Jetzt habe ich einen Song für Sie hier in HR4 am Feiertag, der perfekt zum Feiertag passt, nämlich ganz entspannt. Elton John und Nikita.

Finite L'Amore, Cindy Berger hier in HR4. Wir haben noch eine ganze Menge Musik für Sie, auch mit ganz viel Liebe verbunden, wie jetzt Fantasy mit Ein anderer Duft.

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1: Die Verkehrslage für Hessen, die schauen wir uns an. Wir bringen sie immer wieder auf den aktuellsten Stand. Zum Beispiel die A5 Frankfurt Richtung Kassel. Zwischen Grünberg und Ohmtal-Dreieck 6 Kilometer stockender Verkehr. A5 Darmstadt Richtung Heidelberg. Zwischen Darmstadt-Eberstadt und Seeheim-Jugenheim 3 Kilometer Stau und stockender Verkehr. A7 Fulda Richtung Kassel. Zwischen Niederaula und Kirchheim 3 Kilometer Stau wegen Markierungsarbeiten. A7 Fulda Richtung Würzburg. Zwischen Fulda 3 und Bad Brückenau-Wildflecken 5 Kilometer Stau und stockender Verkehr. A38 Göttingen Richtung Halle. Zwischen Friedland und Ahrenshausen ist der Haltkopftunnel wegen eines defekten Fahrzeugs gesperrt, dadurch 3 Kilometer Stau. Die A45 Gießen Richtung Aschaffenburg, zwischen Gießener Südkreuz und Gambacher Kreuz, 2 Kilometer Stau wegen einer Tagesbaustelle auf dem linken Fahrstreifen. Und die A67 Darmstadt Richtung Mannheim, zwischen Darmstädter Kreuz und Lorsch streckenweise stockender Verkehr. Kommen Sie gut an Ihr Ziel.
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1: Und dieser Mann, Peter Alexander, Sie kennen ihn alle, der Entertainer überhaupt in der Vergangenheit. Der hieß ja Peter Alexander Ferdinand Maximilian Neumeier, also eigentlich Peter Neumeier. Aber sein Künstlername war Peter Alexander. Und hier ist er in HR4 mit Hier ist ein Mensch.
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Dies ist Gordon Mackenzies Lied, sein Lied von Albany, dem stolzen Schloss seines Clans, das eines Tages für immer verlieren sollte.

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Und da gilt auch, wann möchten Sie Ihren Gruß hören? 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Dafür ist hr4 wünscht dir was da. Heute ab 13 Uhr. 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
1: 12 Uhr. Konkrete Pläne zur Pflegereform liegen vor. Verbraucherschützer fordern weitere Entlastung nach Tankrabatt. Jugendkirchentag in Alsfeld beginnt. Das Wetter, teils kräftige Schauer und Gewitter, bei Werten zwischen 16 und 21 Grad. Mein Name ist Volker Kinkel. Bundesgesundheitsministerin Warken will das Defizit in der Pflegeversicherung vor allem durch Mehreinnahmen ausgleichen. Das sieht der Gesetzentwurf vor, über den mehrere Medien berichten. Aus der Nachrichtenredaktion Andreas Gerlach.
2: So sollen Kinderlose einen noch höheren Aufschlag auf den Beitrag zahlen als bisher. Die Beitragsbemessungsgrenze soll steigen und Minijobber sollen auch in die Pflegeversicherung einzahlen. Weitere Punkte: höhere Hürden für eine Einstufung in einen Pflegegrad und eine schlankere Verwaltung. Das soll Ausgaben sparen. Aktuell rechnet Ministerin Warken bei der Pflegeversicherung mit einem Minus in zweistelliger Milliardenhöhe pro Jahr.
1: Die Verbraucherzentralen fordern weitere Entlastungen für die Menschen in Deutschland mit Blick auf das Ende des Tankrabatts in gut 3 Wochen. Die Chefin des Bundesverbands Pop hat gesagt, die Politik müsse jetzt nachlegen. Konkret schlägt sie vor, die Stromsteuer zu senken. Das sei ein wirksamer Hebel. Es brauche jetzt Maßnahmen, die dauerhaft wirkten und keine kurzfristigen Instrumente wie den Tankrabatt. Bundesinnenminister Dobrindt will weiter Grenzkontrollen innerhalb der EU-Grenzen. Das hat er beim Treffen mit seinen Amtskollegen in Luxemburg gesagt. Damit ist er gegen Forderungen nach einem Ende der Kontrollen. ARD-Korrespondentin Katrin Schmidt.
3: Die Maßnahmen der vergangenen Monate seien wirkungsvoll gewesen. Wir werden diese Kontrollen auch weiterhin brauchen, so Dobrindt in Luxemburg. Insgesamt 9 Länder des Schengen-Raums nehmen derzeit noch Kontrollen an ihren Grenzen zu anderen Schengen-Ländern vor. Die EU-Kommission hat diesen Staaten Anfang der Woche erneut nahegelegt, die Kontrollen zu beenden. Es fehle eine ausreichende Begründung für die angebliche Bedrohungslage, die diese Kontrollen im eigentlich grenzfreien Schengen-Raum rechtfertigten.
1: Wie verhält man sich bei Hochwasser- oder Stromausfällen? Die SPD ist dafür, Katastrophen- und Zivilschutz als Schulfach einzuführen. Fraktionsvize Limbacher hat der Rheinischen Post gesagt, Schülerinnen und Schüler sollten besser auf solche Lagen vorbereitet werden. Außerdem bekämen sie dadurch mehr Einblicke in die Arbeit von Feuerwehren, Rettungsdiensten und Hilfsorganisationen. Auch Bundesinnenminister Dobrindt von der CSU hat sich zuletzt dafür ausgesprochen, Zivilschutz in den Lehrplan aufzunehmen. Mitte Mai war ein Soldat der Bundespolizeipräsidialeinheit GSG 9 bei einer Übung bei Putlos in Schleswig-Holstein erschossen worden. Jetzt steht fest, warum. Einer seiner Soldaten hatte laut Polizei bei einer Waffe Übungspatronen mit scharfer Munition verwechselt. Er gab auch später selbst den tödlichen Schuss ab. Gegen ihn wird jetzt wegen fahrlässiger Tötung ermittelt. In Alsfeld im Vogelsberg beginnt heute der Jugendkirchentag. Die Veranstalter erwarten bis Sonntag rund 4.500 junge Leute. HR-Reporter Paul Moosbacher.
4: Mach laut, mach bunt, mach mit. Das ist das Motto. Der Jugendkirchentag der Evangelischen Kirche in Hessen und Nassau startet am Abend auf dem Marktplatz in Alsfeld. Weiter geht's dann in der Stadthalle und rundherum, im Erlenbad und in der Walpurgiskirche. Mitmachen bei Sport, Workshops, Musik und Tanz, eine Beach Area und mehrere DJs und natürlich gemeinsame Andachten.
1: Das waren die Nachrichten.
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6: In ganz Hessen stark bewölkt. Ab und zu mal ein leichter Lichtblick. Da schafft es die Sonne durch, aber meistens ist es sehr stark bewölkt. Teilweise kommen auch kräftige Schauer und Gewitter zu uns nach Hessen. In den nächsten Stunden kann es zu stürmischen Böen kommen, bei 16 bis 21 Grad. In Hessisch-Lichtenau heute maximal 19, in Wächtersbach 20 und Biblis 21 Grad. Morgen am Freitag. Sonne und Wolken, gelegentlich Schauer und Gewitter bei 16 bis 21 Grad. Der Samstag Sonne und Wolken, eine Mischung aus allem zum Nachmittag hin. Wieder mehr Regen bei 17 bis 23. Und der Sonntag ein bisschen mehr Sonnenschein. Der schönere Tag des Wochenendes, nur vereinzelt Schauer und wenn eher Richtung Norden bei 18 bis 23 Grad.
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6: Die Verkehrslage in Hessen: A5 Frankfurt Richtung Kassel, zwischen Grünberg und Ohmtal-Dreieck 6 Kilometer stockender Verkehr. A5 Darmstadt Richtung Heidelberg, zwischen Darmstadt-Eberstadt und Seeheim-Jugenheim 3 Kilometer Stau und stockender Verkehr. A7 Fulda Richtung Kassel. Zwischen Niederaula und Kirchheim 3 Kilometer Stau wegen Markierungsarbeiten. A7 Fulda Richtung Würzburg zwischen Fulda Dreieck und Bad Brückenau-Wildflecken. 5 Kilometer Stau und stockender Verkehr. A45 Gießen Richtung Aschaffenburg. Zwischen Gießener Südkreuz und Gambacher Kreuz 2 Kilometer Stau wegen einer Tagesbaustelle auf dem linken Fahrstreifen und die A67 Darmstadt Richtung Mannheim zwischen Funkstadt und Gernsheim 2 Kilometer stockender Verkehr.
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6: Und ich bin schon so gespannt auf das Konzert von Helene Fischer bei uns in Frankfurt. Ihre 360-Grad-Tour startet ja nächste Woche Mittwoch in Dresden. Und zu uns nach Hessen kommt sie dann am 19. und 20. Juni, also diesen Monat. Eigentlich war es ja nur der Termin 20.06. in Frankfurt. Dafür habe ich mir auch Karten gekauft. Aber der Termin war so schnell ausverkauft, dass es ein Zusatzkonzert einen Tag vorher gibt, am 19.06. Und ich habe auch gerade mal geschaut, für dieses Konzert gibt es tatsächlich auch noch ein paar Karten. Hier ist Helene Fischer in HR4 mit ihrem neuen Song Heute Nacht.
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Hier meldet sich HR4. Ja, Musik kann einen ja glücklich und beschwingt machen. Einen emotional berühren. Ich krieg schon bei dem einen oder anderen Song auch schon noch eine Gänsehaut. Und Musik kann einem auch einfach ein entspanntes, wohliges Gefühl geben. Und da geht's ja selten um den Text, da geht's um das Gefühl, was einem die Musik das jeweilige Lied schenkt. So geht's mir bei Chris Rea und Fool If You Think It's Over. Gleich bei uns in HR4 nach Paola.

Hier ist HR4, wir haben 12.23 Uhr. Also gefühlt habe ich 1347 Veranstaltungen im Laufe meines Moderationslebens vermoderiert oder moderiert. Und es gibt aber welche, an die kann ich mich fast gar nicht erinnern und andere wiederum sehr, sehr intensiv. Zum Beispiel die, bei der Anna-Maria Zimmermann aufgetreten ist. Das war in Hessen, eine große Weihnachtsveranstaltung, sehr gut angezogene Leute. Das findet jedes Jahr statt oder jedes zweites Jahr statt. Und die Leute wussten noch ungefähr, was auf sie zukommt. Aber als Anna-Maria auf die Bühne gekommen ist, waren sie doch so ein bisschen irritiert, weil Anna-Maria hat ja irgendwie das Vollgas-Gen in sich und auch das Party-Gen und hat erstmal die ganze Stimmung auf den Kopf gestellt. Also das feierliche Weihnachtliche oder Vorweihnachtliche war irgendwie geskippt und die Party ging auf einmal los. Es hat aber nicht lang gedauert, bis sie ihr Publikum mit ihrer doch sehr sympathischen und schwungvollen Art auch in den Griff gekriegt hat. Hier ist Anna-Maria Zimmermann mit 1000 Träume weit.

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1: Das haben wir jetzt von HL4 für Sie. Vorsicht auf der A5 Frankfurt Richtung Kassel. Zwischen Fernwald und Reiskirchen sind Personen im Bereich der Fahrbahn. Vorsicht auf der A44 Dortmund Richtung Kassel. Zwischen Marsberg und Warburg liegen Gegenstände auf der Fahrbahn. Vorsicht auf der A661 Egelsbach Richtung Oberursel. Zwischen Frankfurt, Friedberger Landstraße und Pröngesheimer Dreieck liegt ein Plastikteil auf der Fahrbahn. A5 Frankfurt Richtung Kassel, zwischen Grünberg und Ohmtal Dreieck streckenweise stockender Verkehr. A7 Fulda Richtung Kassel, zwischen Niederaula und Kirchheim 3 Kilometer Stau wegen Markierungsarbeiten. A7 Fulda Richtung Würzburg, zwischen Fulda Dreieck und Bad Brückenau-Wildflecken 5 Kilometer Stau und stockender Verkehr. Und noch die A45 Gießen Richtung Aschaffenburg, zwischen Gießener Südkreuz und Gambacher Kreuz 2 Kilometer Stau wegen einer Tagesbaustelle auf dem linken Fahrstreifen.
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1: Heute ist Fronleichnam. Ich darf Sie ein ganzes Stück begleiten. Noch bis 15 Uhr bin ich für Sie da und habe jetzt für Sie, wir sind alle über 40, Brunner und Brunner. Ich hoffe, es geht Ihnen gut und mit uns noch ein bisschen besser.
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Wolf, bis der Hessentag in Fulda startet und wir von HF4, ganz genau mein Kollege Jascha Kulmer und ich, dürfen Giovanni Zarella ansagen in der großen Schlagernacht am Montag, dem 15. Juni und diese Frau, die Sie jetzt hören, Melissa Naschenweng. Also wenn Sie Lust haben, vorbeizukommen, wir freuen uns auf Sie. Es wird sicherlich eine ganz, ganz tolle Schlagernacht. Hier ist Melissa Naschenweng mit Hurmat in mir.

Gleich nach den 13 Uhr Nachrichten HR4 geht es weiter mit HR4 Wünscht dir was in der großen Ausgabe 2 Stunden lang. Und bis dahin habe ich noch den neuen Song von Ross Anthony, Wir sind eins für Sie. Und jetzt wird's noch mal richtig kuschelig, richtig romantisch. Barry Manilow mit Mandy.

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1: 13 Uhr. Konkrete Pläne zur Pflegereform liegen vor. EU-Beitrittsverhandlungen mit der Ukraine beginnen noch im Juni. Verbraucherschützer fordern weitere Entlastung nach Tankrabatt. Das Wetter hat teils kräftige Schauer und Gewitter, bei Werten zwischen 16 und 21 Grad. Mein Name ist Volker Kinkel. Bundesgesundheitsministerin Warken will das Defizit in der Pflegeversicherung vor allem durch Mehreinnahmen ausgleichen. Das sieht der Gesetzentwurf vor, über den mehrere Medien berichten. Aus der Nachrichtenredaktion Andreas Gerlach.
2: So sollen Kinderlose einen noch höheren Aufschlag auf den Beitrag zahlen als bisher. Die Beitragsbemessungsgrenze soll steigen und Minijobber sollen auch in die Pflegeversicherung einzahlen. Weitere Punkte: höhere Hürden für eine Einstufung in einen Pflegegrad und eine schlankere Verwaltung. Das soll Ausgaben sparen. Aktuell rechnet Ministerin Warken bei der Pflegeversicherung mit einem Minus in zweistelliger Milliardenhöhe pro Jahr.
1: Noch in diesem Monat sollen sie losgehen. Verhandlungen mit der Ukraine über einen EU-Beitritt. Angekündigt hat das Zypern als EU-Ratspräsident. Zum Start gehe es bei den Beratungen um das Justizsystem. AD-Korrespondentin Sabrina Fritz.
3: Darin muss die Ukraine nachweisen, dass ihr Rechtssystem und ihre öffentliche Verwaltung den EU-Standards entsprechen. Das Ergebnis muss dann von allen EU-Mitgliedstaaten bestätigt werden. Wir werden die Anforderungen in den nächsten Monaten erfüllen, heißt es aus der Ukraine. Regierungschef Zelensky hat immer wieder einen Beitritt seines Landes zur EU als überlebenswichtig bezeichnet. Experten gehen dennoch davon aus, dass der gesamte Prozess mehrere Jahre dauern kann und ein Erfolg nicht garantiert ist.
1: Die Verbraucherzentralen fordern weitere Entlastungen für die Menschen in Deutschland mit Blick auf das Ende des Tankrabatts in gut 3 Wochen. Die Chefin des Bundesverbands POP hat der deutschen Presseagentur gesagt, die Politik müsse jetzt nachlegen. Aus der Nachrichtenredaktion Theresia Tautz.
4: Konkret schlägt POP vor, die Stromsteuer für alle zu senken. Das hatten Union und SPD auch im Koalitionsvertrag vereinbart, bisher aber nur für einzelne Wirtschaftsbereiche umgesetzt. POP meint, eine Senkung der Stromsteuer sei eine direkte Entlastung für private Haushalte. Es brauche jetzt Maßnahmen, die dauerhaft wirkten und keine kurzfristigen Instrumente wie den Tankrabatt. Sowieso empfinden 81% der Menschen in Deutschland den Rabatt nicht als Entlastung, zeigt eine Umfrage im Auftrag der Verbraucherzentralen.
1: Asylbewerber dürfen nicht weniger Geld bekommen, wenn sie in einem anderen EU-Land schon einen Antrag gestellt haben. Das hat der Europäische Gerichtshof entschieden. Konkret ging es um einen Mann, der erst in Rumänien und dann in Deutschland Asyl beantragt hatte. Bis zur Abschiebung nach Rumänien sollten nur noch Unterkunft und Körperpflege gezahlt werden, weil Deutschland nicht zuständig sei. Dem widersprach nun der EuGH, weil auch Kleidung oder der ÖPNV elementarste Bedürfnisse seien. Fußball-Bundesligist Bayer Leverkusen hat sein Trainerproblem gelöst. Nach Medienberichten soll der Spanier Carles Martinez Novell den aktuellen Trainer Kesper Juhlmann ersetzen. Danach bekommt der 42-jährige Novell einen Vertrag für 2 Jahre. Er hatte zuletzt den französischen Erstligisten FC Toulouse trainiert. Leverkusen war in der Rückrunde der Fußball-Bundesliga auf den 6. Platz abgerutscht. Das waren die Nachrichten.
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6: Genau, heute Vormittag und heute Mittag. Da geht es auch so weiter. Heute Vormittag mit vielen Wolken und auch heute Mittag stark bewölkt. Die Sonne schafft es nur selten. Und es wird auch immer wieder kräftige Schauer und Gebiete teilweise mit Gewitter durch Hessen ziehen. Wenn Sie mal auf hr4.de gehen, dann sehen Sie da sehr gut, dass es in Teilen Hessens überhaupt nicht regnet und in anderen Teilen wieder richtig heftig. Die Temperaturen heute 16 bis 21 Grad. Morgen dann am Freitag Sonne und Wolken, gelegentlich Schauer und Gewitter bei 16 bis 21. Noch der Blick aufs Wochenende, der Samstag Sonne und Wolken. Zum Nachmittag hin mehr Schauer bei 17 bis 23 Grad. Und der Sonntag ist der schönere Tag vom Wochenende. Mehr Sonnenschein, nur vereinzelt Schauer und wenn überhaupt Richtung Norden bei 18 bis 23 Grad.
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6: Nur eine Verkehrsmeldung für Hessen, ist also recht ruhig auf den Straßen. A7 Fulda Richtung Würzburg, zwischen Fulda Dreieck und Bad Brücke-Neuwied-Flecken. 4 Kilometer Stau und stockender Verkehr ab der Raststätte Utrichshausen.
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6: Also ich würde sagen, wir nehmen mal den frohen Leichnam heute. Das hört sich irgendwie ein bisschen besser an. Und ich habe gleich, starte ich mit einem besonderen Gruß. Und zwar André Steyer. Lass mich an die Liebe glauben. Grüßen möchte ich gerne den ganzen Fanclub von André Steyer. André persönlich auch. Thomas Fause hat geschrieben, alle Freunde und Bekannte sollen auch gegrüßt werden. Und vielen Dank ans HR4-Team. Sehr gerne. Es grüßt Sie. Mary steht hier. Mary Liebert aus Stuttgart. Von ihr gehen alle Grüße raus. André Steyer ist jetzt der Titel. Lass mich an die Liebe glauben.
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Roland Schischka, die berühmten drei Worte von Andy Borg. Und es geht ein Gruß an Gerdi Krebs in Frankfurt-Schwanheim. Vielen Dank.

Und jetzt können Sie sozusagen last minute für den morgigen Freitag noch einsteigen. Wenn Sie jemanden morgen grüßen möchten, von 13 bis 14 Uhr, dann rufen Sie jetzt an. Der Anrufbeantworter von HR4 wünscht dir was. 0800 4x7 224. Ganz einfach zu merken, 0800 4x7 224. Sagen Sie uns, wen Sie grüßen möchten, wer Sie sind und welchen Musikwunsch Sie haben. Ich wünsche Ihnen ganz viel Glück, dass Sie auch durchkommen, dass Ihr Gruß gesendet wird und mal gucken, was sich da so tut. Ich habe nämlich jetzt hier auch einen Gruß bekommen per E-Mail. Liebes HR4, wünscht dir was, Team. Heute feiert meine liebe Frau Gabi ihren 67. Geburtstag. Ich wünsche ihr daher viel Glück und vor allem Gesundheit. Grüßen möchte ich mit dem Musiktitel, aber dich gibt's nur einmal für mich. Natürlich von den originalen Nielsen Brothers. Mit diesem Lied, die Glückwünsche kommen aus Weil, der Stadt, von ihrem Ehemann Norbert. Norbert Müller hat uns geschrieben, liebe Gabi, herzlichen Glückwunsch zum 67. Geburtstag.

Hier ist Monika Appelt aus Westerburg. Ich hätte gerne den Wunsch von Marilyn Monroe zu ihrem 100. Geburtstag, der ja in diesen Tagen war, den Titel River of No Return aus dem Westernfilm. Das ist ein wunderschönes Lied und eine ganz andere Marilyn Monroe.

Marilyn Monroe hier in HR4. Wir haben einen Verkehrshinweis. Vorsicht auf der A49 Kassel-Gießen. Zwischen Wabern und Borken sind Personen auf der Fahrbahn. Und die A7 Fulda Richtung Kassel zwischen Kirchheimer-Dreieck und Homberg-Efze. 3 Kilometer Stau und stockender Verkehr. Und wir kommen zum nächsten Gruß. Und zwar Inge Unfried aus Bad Homburg hat uns geschrieben. Simone und Charlie Brunner aus einem Guss. Diesen aktuellen Song wünscht sie sich zum Geburtstag von Christine. Herzlichen Glückwunsch.

Mein Name ist Karin Giese aus Neuansbach. Ich würde so gern mal hören Die Zeit der Rosen von Peter Alexander und grüße ganz herzlich über HR4 Frau Rosemarie und Manfred Kullmann. Und ich wünsche euch noch ein paar schöne Tage in Neuansbach und grüße auch alle, die mich kennen.

wird über Half. Ihr wünscht dir was. Ein Bussi Bussi verschickt. Und zwar von Marita Blei an ihre Freundin, an ihre beste Freundin Margot. Und mit einem Musiktitel verbunden, Oliver Frank, Die letzten Träumer.

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1: Hier ist HR4 mit einer Meldung für die A49 Gießen-Kassel. Zwischen Baunatal Süd und Baunatal Mitte sind Rehe im Bereich der Fahrbahn. Vorsicht auf der A49 Kassel-Gießen. Zwischen Wabern und Borken sind Personen auf der Fahrbahn. A7 Fulda Richtung Kassel zwischen Kirchheimer Dreieck und Homberg-Efze 3 Kilometer Stau und stockender Verkehr wegen eines defekten PKWs im Baustellenbereich. Der rechte Fahrstreifen ist blockiert. A7 Fulda Richtung Würzburg zwischen Fulda Dreieck und Bad Brückenau-Wildflecken 4 Kilometer Stau und stockender Verkehr ab der Raststätte Utrechtshausen.
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1: Das stimmt. Und ich habe ganz viele Wünsche und Grüße heute an Fronleichnam für Sie. Und da machen wir jetzt auch ganz schnell weiter. Max Riegel hat uns geschrieben, ich grüße die coolste Oma der Welt. Und er schreibt noch dazu, weil du immer für mich da bist, dein Max. Das ist aber lieb, oder? Der Wunschtitel ist Flippers, ich habe die Liebe gefunden.
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Hier spricht Carola aus Wiesbaden. Ich möchte ganz lieb meine Mama grüßen, meinen Papa, meinen Freund Christian, die Lucy, die Astrid, die Bettina, den Jörg mit dem wunderbaren Lied von Albano und Romina Power, Donner per Amor. Herzlichen Dank.

Von einem Wunsch nach vier zum nächsten. Anna Sames aus Wetzlar hat uns geschrieben: Ich gratuliere ganz herzlich meiner lieben Freundin Sabine zum Geburtstag und wünsche von Herzen

Hallo, hier ist die Frau Lohse aus Obermumbach. Ich wünsche mir das neue Lied von Unheilig, Heimat. Grüße damit alle, die ich kenne, und wünsche allen einen schönen Feiertag. Grüße.

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1: Hallo, hier ist mal wieder der David Fonde aus Burghasungen. Ich grüße meine ganze Familie, meine tolle Frau, meine lieben Kinder. Und jetzt der Wunsch. Ich wünsche mir die Swiss Lady. Macht's gut.

das war die Pepelin Hart Band. Und jetzt wird Uwe Busse gewünscht, wie Mona Lisa. Also Mona Lisa heißt der Titel. Inke Ernst aus Herne hat uns geschrieben. Moin aus dem Ruhrgebiet. Für das Wünscht dir was an Frohn Leichnam wünsche ich mir genau diesen Song von Uwe Busse. Sehr gerne.

0: Hallo, hier sind Tim und Johann.
1: Und wir wünschen uns für unsere Freundin Marie,
0: don't worry, be happy,
1: weil Marie gerade ein bisschen im Stress ist.
0: Dankeschön.

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1: Bobby McFerrin, don't worry, be happy. Was für ein einfaches, aber doch gutes Motto. Keine Sorgen machen, einfach glücklich sein. Wir haben einen weiteren Wunsch, und zwar geschrieben hat uns Frau Dr. Christa Künnecke aus Frankfurt. Bitte spielen Sie für meinen Mann das Lied Bring mir noch einmal die Jahre zurück von Roger Whittaker. Vielen Dank.

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1: 14 Uhr. Gesetzentwurf zur Pflegereform liegt vor. EU-Beitrittsverhandlungen mit der Ukraine beginnen noch im Juni. Toter Mann nach Löscharbeiten im Frankfurter Ostend entdeckt. Das Wetter teils kräftige Schauer und Gewitter, 16 bis 21 Grad. Mein Name ist Christoph Haas. Wer künftig einen Pflegegrad beantragt, hat es schwerer, denn die Kriterien werden verschärft. Das ist ein Punkt, den Gesundheitsministerin Wagen bei der Reform der Pflegeversicherung durchsetzen will. Der Gesetzentwurf liegt im ARD-Hauptstadtstudio vor. Berlin-Reporterin Isabel Karas.
2: Auch die Rentenansprüche pflegender Angehöriger würden nach den Plänen geringer ausfallen. Ziel ist es, die Ausgaben der Pflegekassen zu bremsen. Zur Gegenfinanzierung setzt Wagen auf zusätzliche Einnahmen. So sollen Gutverdiener durch eine höhere Beitragsbemessungsgrenze stärker belastet werden. Kinderlose sollen einen höheren Zuschlag zahlen. Außerdem sollen Arbeitgeber künftig auch für Minijobber Beiträge zur Pflegeversicherung entrichten.
1: Noch in diesem Monat sollen sie losgehen, Verhandlungen mit der Ukraine über einen EU-Beitritt. Angekündigt hat das Zypern als EU-Ratspräsident. Zum Start gehe es bei den Beratungen um das Justizsystem. ARD-Korrespondentin Sabrina Fritz.
3: Darin muss die Ukraine nachweisen, dass ihr Rechtssystem und ihre öffentliche Verwaltung den EU-Standards entsprechen. Das Ergebnis muss dann von allen EU-Mitgliedstaaten bestätigt werden. Wir werden die Anforderungen in den nächsten Monaten erfüllen, heißt es aus der Ukraine. Regierungschef Zelensky hat immer wieder einen Beitritt seines Landes zur EU als überlebenswichtig bezeichnet. Experten gehen dennoch davon aus, dass der gesamte Prozess mehrere Jahre dauern kann und ein Erfolg nicht garantiert ist.
1: Deutschland hat keinen Sitz im Weltsicherheitsrat bekommen und die Reaktionen darauf sind unterschiedlich. Der SPD-Außenpolitiker Stegner sagte im Deutschlandfunk, Deutschland müsse lernen, sich für das Völkerrecht einzusetzen, auch wenn es von demokratischen Freunden gebrochen werde. ARD-Berlin-Korrespondent Gabor Hallas.
4: Völkerrecht gelte nicht nur in der Ukraine, sondern auch im Iran, in Venezuela und in Gaza, betonte Stegner. Die grüne Fraktionschefin Katharina Dröge sieht es ähnlich. Wer Partner vor den Kopf stoße und beim Völkerrecht zu oft ausweiche, beschädige Glaubwürdigkeit. AfD-Chefin Alice Weidel spricht von einer Blamage für den Bundeskanzler, der Deutschland zurück auf die internationale Bühne bringen wolle.
1: Im Frankfurter Ostend ist gestern Abend ein Mann nach Löscharbeiten tot aufgefunden worden. Die Polizei ermittelt in alle Richtungen. HR-Reporterin Gabi Beck.
5: Es gibt in diesem Fall mehr Fragen als Antworten. Wie ist das Feuer ausgebrochen? Wie ist die Identität des Mannes? War der Brand die Ursache für seinen Tod? Fest steht bisher, gegen 22 Uhr war die Feuerwehr in die Schielestraße zu dem leerstehenden Fabrikgebäude gerufen worden. Dort im Außenbereich war ein Brand zu löschen. In den Überresten war der Tote gefunden worden.
1: Fußball-Bundesligist Bayer Leverkusen hat sein Trainerproblem gelöst. Der Verein hat bestätigt, dass der Spanier Carles Martinez den aktuellen Trainer Kasper Juhlmann ersetzen soll. Danach bekommt der 42-jährige Martinez einen Vertrag für 2 Jahre. Er hatte zuletzt den französischen Erstligisten FC Toulouse trainiert. Leverkusen war in der Rückrunde der Fußball-Bundesliga auf Platz 6 abgerutscht. Das waren die Nachrichten.
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7: Ja, heute ist es ein Tag an frohen Leichnam, an dem man auch gerne mal zu Hause bleibt. Das ist so eine Mischung aus viele Wolken, teilweise Schauer und Gewitter. So wird es in den nächsten Stunden auf jeden Fall sein. Die Temperaturen 16 bis 21 Grad. In Eimelrot heute maximal 16, in Hessisch-Lichtenau 19 und Biblis 21 Grad. Morgen der Brückentag, der Freitag. Sonne und Wolken, gelegentlich Schauer und Gewitter bei 16 bis 21 Grad. Der Samstag, Sonne, Wolken. Mix zum Nachmittag gehen mehr Schauer bei 17 bis 23 Grad und am Sonntag ein bisschen mehr Sonnenschein, nur vereinzelt Regen und wenn Regen eher Richtung Norden bei 18 bis 23 Grad, also wieder ein bisschen wärmer.
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7: A3 Frankfurt Richtung Köln zwischen Kelsterbach und Wiesbadener Kreuz. 4 Kilometer stockender Verkehr nach einem Unfall auf dem linken Fahrstreifen. A7 Fulda Richtung Würzburg. Zwischen Fulda A3 und Bad Brückenau-Wildflecken 4 Kilometer Stau und stockender Verkehr ab der Raststätte Utrichshausen. Landkreis Fulda, wegen eines Strohballenbrandes in Eiterfeld werden die Anwohner gebeten, Fenster und Türen geschlossen zu halten.
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7: Und wir werden sogar in Österreich gehört, ganz genau in Wien. Karin Sahur hat uns aus Wien geschrieben. Sie wünscht sich von Christian Franke den neuen Song, den aktuellen Glücklich steht hier gut. Ja, voilà, hier ist er.
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Hier spricht Heinrich Schad aus Marburg Möscht. Ich möchte gern das Lied von Judith und Mel mit den Augen gefunden, mit den Händen berührt. Damit grüße ich auch meine Ehefrau, die Heidrun, meine Tochter Corinna, mein Sohn Michael mit Anhang und vor allen Dingen meine vier lebende Geschwister. Danke!

Wie habe ich vor ein paar Stunden gesagt, moderieren ist wie Taxifahren. Auch an Feiertagen sind wir da und sind aktiv. Und an ihn musste ich gerade denken, beziehungsweise an meine Moderation, als ich den Wunsch gelesen habe von Thomas Zimmermann aus Riedstadt-Erfelden. Er schreibt nämlich, ich grüße Renate und Ronald Zimmermann sowie Claudio und Werner Schupp und meine Taxifahrerkollegen in ganz Darmstadt mit diesem Titel Rio Reise in Junimond. Und ich schließe mich mal an und grüße einfach mal alle Taxifahrer.

Hier ist der Hans Ulrich aus Bad Nauheim. Vor 60 Jahren habe ich meine Heide geheiratet. Ich wünsche mir für Sie das Lied Always on my mind, immer in meinen Gedanken. Dankeschön.

Nach so langer Zeit immer noch ein wunderschöner Song, Elvis Presley, Always on My Mind. Hier in HR4 wünscht dir was. Erwin aus Linsengericht hat uns eine E-Mail geschrieben. Ich wünsche für meine Frau Anne-Rose zum 55. Geburtstag das Lied, passend natürlich dazu, Die Rose von Südtirol, von Sunrise. Es wünschen dir, liebes Geburtstagskind, kann man wirklich sagen, liebe Anne-Rose. Nathalie, alles Gute mit Leako und Enkelsohn Leako, Nadine mit Michel und Ehemann Erwin aus Altengesäß. All das hier kommt mit einem Wunsch verbunden, dem Lied Die Rose von Südtirol.

Hier ist Sylvia aus Bad Camberg. Ich grüße all meine Arbeitskolleginnen aus Bad Camberg und wünsche mir das Lied von Peter Maffay, Sonne in der Nacht. Vielen Dank.

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1: Wir schauen auf die Autobahn in Hessen. Vorsicht auf der A66 Frankfurt-Fulda. Zwischen Bad Orb-Wächtersbach und Bad Soden-Salmünster sind Rehe auf der Fahrbahn. A7 Fulda Richtung Würzburg zwischen Fulda-Dreieck und Bad Brückenau-Volkers. 2 Kilometer Stau und stockender Verkehr ab der Raststätte Utrichshausen. Und Landkreis Fulda, wegen eines Strohballenbrandes in Eiterfeld werden die Anwohner weiterhin gebeten, Fenster und Türen geschlossen zu halten.
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1: Und ich habe noch eine halbe Stunde Wünsche und Grüße für Sie. Zum Beispiel das Liebeslied Phobie. So heißt das. Vanessa Neigert singt's. Und gewünscht hat sich das Yannick Bong für Nico und Ramona zum Jahrestag.
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Hallo, hier ist die Vera Zürpke aus Gräfenwiesbach. Meine Tochter Sonja und ihr Partner Oliver waren 10 Tage lang mit den Motorrädern auf der Alpenstraße unterwegs. Ich bin sehr froh, dass sie wieder gesund nach Hause gekommen sind und wünsche mir das Lied Motorbiene.

Hier ist Monika aus Bad Soden. Ich wünsche mir von Monika Martin, weil du fehlst. Vielen Dank. Auf Wiederhören.

Guten Tag, liebes HR4-Team. Ich wünsche mir von den Stimmen der Berge. Abschied bringt auch ein paar Tränen. Es wünsche ich das Waltraud Magnani. Und sehr gerne erfüllen wir Ihren Wunsch. Hier ist er.

Dagmar Kneiphoff aus Freudenstadt schreibt, ich komme aus dem Schwarzwald und höre immer Ihren Sender, der bringt einfach die beste Musik. Ich würde mich sehr freuen, wenn Sie das Lied Ich brauche einen Mann von Maite Kelly spielen. Das Lied ist für mich, aber ich grüße meine Kelkheimer Elfi und Herbert herzlich mit diesem schönen Lied.

0: Hallo, hier ist der Richard aus Sinntal. Ich wünsche mir das Lied von Angela Wiedl, Herzklopfen, Grüße meine Frau und das ganze HR4-Team. Danke.
1: Bum.

Schönen guten Tag, mein Name ist Gertraude Koterba aus Langenselwold. Mein Mann Klaus und ich feiern unseren 63. Hochzeitstag. Ich wünsche mir von Vicky Leandros das tolle Lied Du bist mein schönster Gedanke. Grüße an unsere Familie, die ganze Belegschaft. Schön, dass es euch gibt. Ciao.

Einen Wunschtitel habe ich noch für Sie. Und zwar, es wird gewünscht, die Kastelhuter Spatzen, Dolomitenschatz. Das ist der Song, den sich Manni, der wird gegrüßt, und die Ernie von Nick Bender aus Aßler-Bechlingen. Und mit diesem Song möchte ich mich von Ihnen verabschieden, für heute zumindest. Diane Steffens macht weiter nach den 15 Uhr Nachrichten. Noch einen schönen Feiertag wünsche ich Ihnen. Mein Name ist Britta Wiegand. Bis morgen.

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1: 15 Uhr. Zwischenfall mit Maschine am Frankfurter Flughafen. Gesetzentwurf zur Pflegereform liegt vor. EU-Beitrittsverhandlungen mit der Ukraine beginnen noch im Juni. Das Wetter, teils kräftige Schauer und Gewitter, 16 bis 21 Grad. Mein Name ist Christoph Haas. Aufregung am Frankfurter Flughafen. Dort hat es einen Zwischenfall mit einem Flugzeug gegeben. Dabei wurde eine Maschine der Lufthansa beschädigt. HR-Reporter Michael Metzger.
2: Auf einem Video in den sozialen Medien ist zu sehen, wie das Flugzeug vor einem Terminal in der Parkposition steht. Servicekräfte laufen um die Maschine, als das vordere Fahrwerk plötzlich einknickt und die Nase des Flugzeugs auf dem Boden aufprallt. Dabei wird ein Gepäckhubwagen vom Flugzeugrumpf eingeklemmt. Flugzeugteile brechen ab. Es ist noch völlig unklar, was genau passiert ist. Passagiere sollen aber zum Zeitpunkt des Vorfalls nicht an Bord gewesen sein. Die Lufthansa hat einen Krisenstab eingerichtet, um den Vorfall zu untersuchen.
1: Bundesgesundheitsministerin Wagen will das Defizit in der Pflegeversicherung vor allem durch Mehreinnahmen ausgleichen. Das sieht der Gesetzentwurf vor, der dem ARD-Hauptstadtstudio vorliegt. Aus der Nachrichtenredaktion Andreas Gerlach.
3: So sollen Kinderlose einen noch höheren Aufschlag auf den Beitrag zahlen als bisher. Die Beitragsbemessungsgrenze soll steigen und Minijobber sollen auch in die Pflegeversicherung einzahlen. Weitere Punkte: höhere Hürden für eine Einstufung in einen Pflegegrad und eine schlankere Verwaltung. Das soll Ausgaben sparen. Aktuell rechnet Ministerin Wagen bei der Pflegeversicherung mit einem Minus in zweistelliger Milliardenhöhe pro Jahr.
1: Noch in diesem Monat sollen sie losgehen, Verhandlungen mit der Ukraine über einen EU-Beitritt. Angekündigt hat das Zypern als EU-Ratspräsident. Zum Start gehe es bei den Beratungen um das Justizsystem. ARD-Korrespondentin Sabrina Fritz.
4: Darin muss die Ukraine nachweisen, dass ihr Rechtssystem und ihre öffentliche Verwaltung den EU-Standards entsprechen. Das Ergebnis muss dann von allen EU-Mitgliedstaaten bestätigt werden. Wir werden die Anforderungen in den nächsten Monaten erfüllen, heißt es aus der Ukraine. Regierungschef Zelensky hat immer wieder einen Beitritt seines Landes zur EU als überlebenswichtig bezeichnet. Experten gehen dennoch davon aus, dass der gesamte Prozess mehrere Jahre dauern kann und ein Erfolg nicht garantiert ist.
1: Am Mount Everest war ein Bergführer vor 6 Tagen bei einem Unwetter verschwunden und für tot gehalten worden. Jetzt ist er lebend wieder aufgetaucht. Helfer berichten, der erfahrene Sherpa sei in der Nähe des Basislagers am höchsten Berg der Welt gefunden worden. Er habe aus eigener Kraft den Abstieg geschafft, aber Prellungen und Erfrierungen erlitten. Fußball-Bundesligist Bayer Leverkusen bekommt einen neuen Trainer. Der Spanier Carles Martinez soll das Team in der neuen Saison coachen. Der 42-Jährige steht derzeit noch beim französischen Erstligisten FC Toulouse unter Vertrag. ARD-Sportreporter Maxim Steinbeck.
5: Martinez wird damit Nachfolger von Kasper Julmand, der nach einer durchwachsenen Saison keine Zukunft im Verein hat. Dass Julmand den Club verlassen muss, wirkte schon während der noch laufenden Saison wahrscheinlich. Der 54-Jährige hatte Bayer schon nach dem 2. Spieltag von Erik ten Hag übernommen und mit einer starken Hinrunde stabilisiert. Die Rückrunde aber verlief enttäuschend. Das Team verpasste die erneute Qualifikation für die Champions League.
1: Das waren die Nachrichten.
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6: Kräftige Schauer und Gewitter sind in Hessen unterwegs. Stürmische Böen bis hin zu Sturmböen sind möglich, sogar einzelne schwere Sturmböen. Bis 100 Stundenkilometer sind nicht ausgeschlossen heute Nachmittag. Da die Bäume belaubt sind, kann das also gefährlich werden. Dann kommt die Nacht, Schauer und einzelne Gewitter, wird aber immer weniger und es lockert dann auch mal auf. Die Temperaturen gehen zurück auf 13 bis 7 Grad in der Nacht. Morgen mal Sonne, mal Wolken, ein paar Schauer. Ab dem Mittag nehmen die Schauer wieder zu. Auch Gewitter sind dann mit dabei. Und ab dem Abend lassen die Schauer wieder nach. Und die Sonne zeigt sich häufiger. Die Höchstwerte morgen liegen zwischen 16 und 21 Grad. Und dann der Samstag. Sonne, Wolken, vor allem am Nachmittag Schauer. 17 bis 23 Grad.
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6: Die A7, Fulda Richtung Würzburg. Zwischen Fulda, Dreieck und Bad Brückenau-Volkers 2 Kilometer Stau und stockender Verkehr ab der Raststätte Utrichshausen. Und die B260, Wiesbaden Richtung Lahnstein, ist in Höhe Schlangenbad wegen Bergungsarbeiten nach einem Unfall gesperrt.
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6: Ja, ein stürmischer Feiertagsnachmittag ist das heute. Machen wir es uns also zusammen drin gemütlich und hören schöne Musik. Und es geht auch direkt richtig gut los. Ich liebe dieses Lied. Cliff Richard und We Don't Talk Anymore.

0: Die aktuelle Single von Nino De Angelo zusammen mit Marina Marx, Bella Italia. Das reicht aber natürlich noch nicht. Die Liebe fehlt. Also Bella Italia e Amore. Und jetzt die unvergessene Tina Turner, We Don't Need Another Hero.
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1: Um 15:30 Uhr, da haben wir die A7, Fulda Richtung Würzburg, zwischen Fulda, Dreieck und Bad Brückenau-Volkers. 2 Kilometer Stau und stockender Verkehr ab der Raststätte Utrichshausen. Und die A66, Wiesbaden Richtung Frankfurt. Am Wiesbadener Kreuz in der Verbindung zur A3 Richtung Frankfurt steht ein defekter PKW auf der Fahrbahn.
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1: Und jetzt geht's ins ehrenwerte Haus. Obwohl, nee, eigentlich müssen wir da nicht hin, weil Udo Jürgens, der zieht ja jetzt aus. Und wegen dem wären wir ja nur da eingezogen, oder?

0: Ich habe gerade Post aus Chicago bekommen, eine Mail an hr4 und zwar von der Martina. Sie schreibt, wollte nur mal Hallo sagen und berichten, dass ich hier in Chicago wie jeden Tag meine Enkel hüte und dabei wie immer hr4 höre. Meine Kinder lachen immer, wenn ich ein kurzes Video schicke und im Hintergrund spielt ein Lied aus der Heimat. So lobe ich mir das, liebe Martina. Da lernen die Enkelchen in den USA mit HR4 ein bisschen Deutsch. Also jetzt aufpassen und mitsingen.
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1: Gibt eine aktuelle Verkehrsmeldung in HR4. Bitte Vorsicht auf der A45 Aschaffenburg-Gießen. Zwischen Alzenau-Nord und Hanauer Kreuz kommt Ihnen ein Fahrzeug entgegen. Bitte in beiden Richtungen äußerst vorsichtig fahren und nicht überholen. Vorsicht auf der A45 Aschaffenburg-Gießen zwischen Alzenau-Nord und Hanauer Kreuz kommt Ihnen ein Fahrzeug entgegen. Bitte in beiden Richtungen äußerst vorsichtig fahren und nicht überholen.

Und da kommt noch eine Warnmeldung rein. Bitte auch Vorsicht auf der A66 Frankfurt-Fulda. Zwischen Hanau-Nord und Hanauer Kreuz kommt Ihnen ein Fahrzeug entgegen. Bitte in beiden Richtungen äußerst vorsichtig fahren und nicht überholen. Vorsicht auch auf der A66 Frankfurt-Fulda zwischen Hanau-Nord und Hanauer Kreuz. Kommt Ihnen ein Fahrzeug entgegen, bitte in beiden Richtungen äußerst vorsichtig fahren und nicht überholen.

Die Righteous Brothers, und dabei waren das ja gar keine Brüder, die Righteous Brothers. You've Lost That Lonely Feeling, einer der am meistgespieltesten Songs im Radio aller Zeiten. Sie hören HR4 an Frohen Leichnam und jetzt das Lied für alle, die keine Lust mehr auf Regen haben. Wegsingen können wir ihn zwar nicht, aber ihm immerhin unsere Meinung sagen, zusammen mit Eruption, I Can't Stand the Rain.

Und da kommt die Entwarnung für die A66 Frankfurt-Fulda, die Gefahr durch ein entgegenkommendes Fahrzeug zwischen Hanau Nord und Hanauer Kreuz besteht nicht mehr.

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1: 16 Uhr. Verletzte bei Zwischenfall am Frankfurter Flughafen. Hisbollah lehnt Waffenruhe ab. Jugendkirchentag in Alsfeld beginnt. Das Wetter, teils kräftige Schauer und Gewitter, maximal 15 bis 21 Grad. Mein Name ist Christoph Haas. Aufregung am Frankfurter Flughafen. Dort hat es einen Zwischenfall mit einem Dreamliner der Lufthansa gegeben. Dabei wurden mehrere Mitarbeiter verletzt, die an Bord waren. Die Maschine wurde beschädigt. HR-Reporter Michael Metzger.
2: Auf einem Video in den sozialen Medien ist zu sehen, wie das Flugzeug vor einem Terminal in der Parkposition steht. Servicekräfte laufen um die Maschine, als das vordere Fahrwerk plötzlich einknickt und die Nase des Flugzeugs auf dem Boden aufprallt. Dabei wird ein Gepäckhubwagen vom Flugzeugrumpf eingeklemmt. Flugzeugteile brechen ab. Es ist noch völlig unklar, was genau passiert ist. Passagiere sollen aber zum Zeitpunkt des Vorfalls nicht an Bord gewesen sein. Die Lufthansa hat einen Krisenstab eingerichtet, um den Vorfall zu untersuchen.
1: Bundesgesundheitsministerin Wagen plant in ihrer Pflegereform, Gutverdiener stärker zu belasten. Das steht im Gesetzentwurf, der dem ARD-Hauptstadtstudio vorliegt. Demnach will Wagen die Beitragsbemessungsgrenze bei der Pflegeversicherung anheben, auf den gleichen Wert wie bei der gesetzlichen Krankenversicherung. Geplant ist außerdem ein höherer Pflegebeitrag für Kinderlose. Und auch Beschäftigte in Minijobs sollen in die Pflegeversicherung einzahlen. Der Libanon und Israel hatten sich auf eine Waffenruhe geeinigt. Die Terrororganisation Hisbollah lehnt die Bedingungen aber ab. Sie war bei den Verhandlungen nicht dabei. Hisbollah-Chef Qassem sagte, die Hisbollah habe niemandem zugesagt, auf Widerstand oder Vergeltung zu verzichten. Die libanesische Regierung ist formal nicht Kriegspartei und hat nur begrenzten Einfluss auf die Hisbollah, die vom Iran unterstützt wird. Asylbewerber dürfen nicht weniger Geld bekommen, wenn sie in einem anderen EU-Land schon einen Antrag gestellt haben. Das hat der Europäische Gerichtshof entschieden. Konkret ging es um einen Mann, der erst in Rumänien und dann in Deutschland Asyl beantragt hatte. Bis zur Abschiebung nach Rumänien sollten nur noch Unterkunft und Körperpflege gezahlt werden, weil Deutschland nicht zuständig sei. Dem widersprach nun der EuGH, weil auch Kleidung oder der ÖPNV elementarste Bedürfnisse seien. Im Frankfurter Ostend ist gestern Abend ein Mann nach Löscharbeiten tot aufgefunden worden. Die Polizei ermittelt in alle Richtungen. HR-Reporterin Gabi Beck.
3: Es gibt in diesem Fall mehr Fragen als Antworten. Wie ist das Feuer ausgebrochen? Wie ist die Identität des Mannes? War der Brand die Ursache für seinen Tod? Fest steht bisher, gegen 22 Uhr war die Feuerwehr in die Schielestraße zu dem leerstehenden Fabrikgebäude gerufen worden. Dort im Außenbereich war ein Brand zu löschen. In den Überresten war der Tote gefunden worden.
1: In Alsfeld im Vogelsberg beginnt nachher der Jugendkirchentag. Die Veranstalter erwarten bis zum Sonntag etwa 4.500 junge Leute. HR-Reporter Paul Moosbacher.
4: Mach laut, mach bunt, mach mit. Das ist das Motto. Der Jugendkirchentag der Evangelischen Kirche in Hessen und Nassau startet am Abend auf dem Marktplatz in Alsfeld. Weiter geht's dann in der Stadthalle und rundherum, im Erlenbad und in der Walpurgiskirche. Mitmachen bei Sport, Workshops, Musik und Tanz, eine Beach Area und mehrere DJs und natürlich gemeinsame Andachten.
1: Das waren die Nachrichten.
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6: Kräftige Schauer und Gewitter sind gerade unterwegs in Hessen. Dabei sind stürmische Böen bis hin zu Sturmböen möglich. Dann in der Nacht immer noch Schauer und einzelne Gewitter, aber das wird immer weniger. Das Wetter beruhigt sich so langsam und es lockert auch mal auf. Die Temperaturen gehen zurück in der Nacht auf 13 Grad im Süden und bis auf 7 Grad im Waldecker Land. Morgen mal Sonne, mal Wolken, ein paar Schauer sind immer noch unterwegs und ab dem Mittag nehmen die auch wieder zu. Auch Gewitter sind dann mit dabei und am Abend lassen die Schauer wieder nach und die Sonne kommt häufiger raus. Die Temperaturen morgen bis 16 Grad im Upland und bis 21 an Rhein und Main. Das Wochenende, der Samstag, Sonne, Wolken, nachmittags Schauer bis 23 Grad und am Sonntag mehr Sonne. Im Norden noch einzelne Schauer, im Süden meist trocken bis 22 Grad.
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6: Bitte Vorsicht auf der A3 Köln Richtung Frankfurt zwischen Kelsterbach und Frankfurter Kreuz, eine ungesicherte Unfallstelle. Und Vorsicht auf der A661 Egelsbach Richtung Oberursel zwischen Frankfurt-Niedereschbach und Bad Homburger Kreuz. Dort sind Personen auf der Fahrbahn, fahren Sie da bitte vorsichtig. A7 Fulda Richtung Würzburg zwischen Fulda, Dreieck und Bad Brückenau-Volkers. 2 Kilometer Stau und stockender Verkehr an der Raststätte Utrichshausen. Und noch die A66 Wiesbaden Richtung Frankfurt. Am Wiesbadener Kreuz in der Verbindung zur A3 Richtung Frankfurt steht ein defekter PKW auf der Fahrbahn.
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6: Ja, schön, dass Sie den Feiertag mit uns zusammen verbringen. Bisschen gefährlich wird's jetzt aber, denn Daniel Sommer kommt uns verboten nah.
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Und eine aktuelle Verkehrsmeldung in HR4. Bitte Vorsicht auf der B40 Krifteler Dreieck Richtung Frankfurt. In der Abfahrt Frankfurt-Sindlingen sind Personen auf der Fahrbahn. Fahren Sie dort bitte vorsichtig.

0: Die Crystals und The Do Run Run. Und jetzt ein Lied. Ich kenne einige, denen geht da das Herz auf. Und manchmal treibt es sogar noch Tränen in die Augen. 48 Jahre lang. Welches Lied schafft das? Natürlich Johnny Hill und Ruf Teddybär 1-4.
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1: Um 16:31 Uhr bitte Vorsicht auf der A7 Würzburg Richtung Fulda zwischen Bad Brückenau-Volkers und Fulda Dreieck. Eine ungesicherte Unfallstelle. Dann die A7 Fulda Richtung Würzburg zwischen Fulda Dreieck und Bad Brückenau-Volkers. 2 Kilometer Stau und stockender Verkehr ab der Raststätte Utrichshausen. Und die A66 Wiesbaden Richtung Frankfurt. Am Wiesbadener Kreuz in der Verbindung zur A3 Richtung Frankfurt steht ein defekter PKW auf der Fahrbahn.
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1: Schön, dass Sie mit dabei sind. Und jetzt geht's hier in die 80er.
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0: Wie ist das eigentlich, wenn man noch richtig jung ist und schon mega erfolgreich? Viele packen das ja gar nicht, ja, die stürzen ab. Drogen, Alkohol, die Psyche ist hin. Ganz anders Peggy March. Und bei ihr ging es ja auch schon mit 15 los.
1: Ich finde, ich habe das Glück gehabt, zu früh anzufangen. Es war nicht wahnsinnig vieles von mir erwartet. Ich müsste nicht so große Entertainer schon plötzlich sein, müsste ich das. Ich hatte irgendwie Zeit, mein Fach zu lernen.
0: Also so geht es auch. Einfach das Positive im frühen Erfolg sehen. Hier ist sie, Peggy March, ihre aktuelle Single 62 Jahre später. Es gibt nicht nur das, was man sieht.

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Scott McKenzie hat uns mit in die Hippie-Zeit genommen und jetzt kommt die Disco noch mit dazu. Es geht in die 70er. Van McCoy und The Hustle.

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1: 17 Uhr. Reaktionen auf Reform der Pflegeversicherung. Verletzte bei Zwischenfall am Frankfurter Flughafen. Nathaniel Brown ist Eintrachtspieler der Saison. Das Wetter, teils kräftige Schauer und Gewitter, 15 bis 21 Grad. Mein Name ist Christoph Haas. Höhere Beiträge und weniger Leistung. Die geplanten Änderungen bei der Pflegeversicherung stoßen auf Kritik, vor allem bei Sozialverbänden. Gleichzeitig sehen die meisten auch gute Ansätze. Aus der Nachrichtenredaktion Volker Kinkel.
2: Vom Spitzenverband der Krankenkassen GKV heißt es, bei der Pflege brennt die Hütte und der Entwurf enthält einige Instrumente, mit denen das Löschen beginnen kann. Gleichzeitig kritisieren GKV und Sozialverbände, dass vor allem Pflegebedürftige und Angehörige belastet würden. CDU-Gesundheitsministerin Warken plant einen höheren Beitragszuschlag für Kinderlose. Besserverdienende sollen mehr zahlen, genauso Minijobber. Bei den Rentenbeiträgen für pflegende Angehörige soll es Kürzungen geben. Gleichzeitig soll der Zuschuss für Pflegeheimkosten langsamer steigen als bisher und die Einstufung in einen höheren Pflegegrad erschwert werden.
1: Aufregung am Frankfurter Flughafen. Dort hat es einen Zwischenfall mit einem Dreamliner der Lufthansa gegeben. Dabei wurden mehrere Mitarbeiter verletzt, die an Bord waren. Die Maschine wurde beschädigt. HR-Reporter Michael Metzger.
3: Auf einem Video in den sozialen Medien ist zu sehen, wie das Flugzeug vor einem Terminal in der Parkposition steht. Servicekräfte laufen um die Maschine, als das vordere Fahrwerk plötzlich einknickt und die Nase des Flugzeugs auf dem Boden aufprallt. Dabei wird ein Gepäckhubwagen vom Flugzeugrumpf eingeklemmt. Flugzeugteile brechen ab. Es ist noch völlig unklar, was genau passiert ist. Passagiere sollen aber zum Zeitpunkt des Vorfalls nicht an Bord gewesen sein. Die Lufthansa hat einen Krisenstab eingerichtet, um den Vorfall zu untersuchen.
1: Der Libanon und Israel hatten sich auf eine Waffenruhe geeinigt. Die Terrororganisation Hisbollah lehnt die Bedingungen aber ab. Sie war bei den Verhandlungen nicht dabei. Hisbollah-Chef Qassem sagte, die Hisbollah habe niemandem zugesagt, auf Widerstand oder Vergeltung zu verzichten. Die libanesische Regierung ist formal nicht Kriegspartei und hat nur begrenzten Einfluss auf die Hisbollah, die vom Iran unterstützt wird. Klingbeil will umstrittene Bonpflicht lockern. Um die Wirtschaft zu entlasten und die Umwelt zu schützen, sollen Belege erst ab 30 Euro verpflichtend ausgegeben werden. Das geht aus einem Entwurf des Bundesfinanzministeriums hervor, der der Nachrichtenagentur Reuters vorliegt. Im Kampf gegen Steuerhinterziehung sollen außerdem für Betriebe mit einem Jahresumsatz von mehr als 100.000 Euro elektronische Kassen zur Pflicht werden. Bei Eintracht Frankfurt ist Nathaniel Brown von den Fans zum Spieler der Saison gewählt worden. Der Fußballnationalspieler bekam 51% aller Stimmen. Der 22-Jährige setzte sich damit gegen Jonathan Burkhardt und Can Uzun durch. Wichtiges Spiel im Abstiegskampf der Handball-Bundesliga. Die HSG Wetzlar ist am Abend in Hamburg zu Gast. HR-Sportreporter Bastian Gerling.
4: Die HSG Wetzlar hat es in der eigenen Hand. Mit einem Sieg gegen Hamburg wäre der Klassenerhalt wohl perfekt. Wetzlar hätte dann 2 Punkte Vorsprung auf den direkten Abstiegskonkurrenten Minden. Verliert Wetzlar aber gegen Hamburg, droht der Abstieg. Denn am letzten Spieltag wartet eine schwere Aufgabe. Die HSG muss gegen Bundesligameister Magdeburg ran.
1: Das waren die Nachrichten.
5: Unser Wetter in Hessen.
6: Immer wieder Schauer und Gewitter, dazu stürmische Böen bis hin zu Sturmböen. Dann kommt die Nacht. Immer noch Schauer und auch einzelne Gewitter, aber es werden immer weniger und es lockert zwischendurch dann auch mal auf. Die Temperaturen gehen zurück in der Nacht auf 13 Grad in Südhessen und bis auf 7 Grad im Waldecker Land. Morgen mal Sonne, mal Wolken, ein paar Schauer, aber ab dem Mittag werden es wieder mehr Schauer und auch Gewitter sind da mit dabei. Richtung Abend wird es dann immer trockener und die Sonne zeigt sich häufiger. Die Höchstwerte morgen bis 16 Grad im Upland und bis 21 an Rhein und Main. Das Wochenende Samstag Sonne, Wolken, vor allem Nachmittagsschauer bis 23 Grad und am Sonntag mehr Sonne, im Norden noch einzelne Schauer, im Süden meist trocken bis 22 Grad.
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6: Die A7 Würzburg Richtung Fulda. Zwischen Bad Brückenau-Volkers und Fuldaer Dreieck ein Unfall auf dem linken Fahrstreifen. Und die A7 Fulda Richtung Würzburg zwischen Fuldaer Dreieck und Bad Brückenau-Volkers. 2 Kilometer Stau und stockender Verkehr ab der Raststätte Utrichshausen.
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6: Ja, HF4 an Fronleichnam geht so langsam Richtung Abend. Ist eigentlich mal Zeit zum Kuscheln, oder? Und der Frage, how deep is your love?
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0: Reinhard May und der 51er Kapitän.
1: Ja, das ist heute ein Feiertag, an dem ist es drinnen irgendwie schon ein bisschen gemütlicher als draußen. Aber heute Abend wird es ja so langsam immer ruhiger mit dem Wetter. Gut, wenn man an so Tagen gerne zu Hause ist, ja, wenn man sich in den eigenen vier Wänden so richtig wohlfühlt, geht Andrea Berg übrigens auch so.
2: Ich habe zu Hause ein Zimmer, da hängen alle meine Dirndl, da stehen meine schönen Trachtenschuhe, meine Lederhosen und Strickjäckchen. Es ist irgendwie wie eine andere Welt, das ist so eine heile Welt, da gehe ich morgens zu den Tieren, frühstücke mit meinem Mann, schaue nach den Gästen. Das ist so wirklich das echte Leben. Da stehe ich um 7 Uhr auf und da gehe ich einkaufen und dann koche ich was und dann gucke ich nach dem Restaurant, nach der Dekoration, ich nähe Gardinen, stricke Lampenschirme und denke mir, ist das Leben schön.
1: Und genau das ist die richtige Einstellung. Hier ist sie.
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1: Um 17:31 Uhr, da haben wir die A7 Würzburg Richtung Fulda zwischen Bad Brückenau, Volkers und Fulda Dreieck, ein Unfall auf dem linken Fahrstreifen. Und die A7 Fulda Richtung Würzburg zwischen Fulda Dreieck und Bad Brückenau, Volkers, 2 Kilometer Stau und stockender Verkehr ab der Raststätte Utrichshausen.
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1: Und mit Marianne Rosenberg. Er gehört zu mir.

Gut, man kann natürlich grillen bei dem Wetter heute. Es regnet ja nicht am Stück, aber man muss ein bisschen aufpassen, dass die Bratwurst nicht vom Grill geweht wird. Heute Abend soll es ja auch was ruhiger werden. Der Vorteil von dem Wetter gerade ist ja wirklich der Himmel. Der sieht alle paar Minuten anders und unfassbar aus, oder? Ich kann mich da gar nicht dran satt sehen und muss alle Nase lang mit dem Handy ein Foto machen. Ich habe die letzten Tage auch Fotos gesehen von wesentlich besseren Fotografen, als ich es bin. Dann hängen da so tief schwarze Wolken und mittendrin eine hellweiße oder so Wolkengebilde, die aussehen wie Wellen. Also ich glaube, für Fotografen ist das gerade ein ziemlich gutes Wetter. Und Ringo Starr, der macht jetzt auch mit. Bei ihm ist aber die große Liebe auf dem Foto.

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1: 18 Uhr. Gemischte Reaktionen auf Reform der Pflegeversicherung. Anklage fordert Höchststrafe für Anschlag in Magdeburg. Nathaniel Brown ist Eintracht Frankfurt Spieler der Saison. Das Wetter in der Nacht nachlassende Schauer und Gewitter, morgen bis 21 Grad. Mein Name ist Kevin Arnold. Bundesgesundheitsministerin Waken hat einen ersten Entwurf für Änderungen am Pflegegesetz vorgelegt. Dafür gibt es Lob und Kritik. Lob, weil sie die Finanzprobleme der Pflegekassen versucht anzugehen. Kritik, weil sie Bund und Länder nicht daran beteiligen will. Aus dem Hauptstadtstudio Dietrich Karl Meurer.
2: Sozialverbände wie der Sozialverband Deutschland warnen, die Reform belaste vor allem Pflegebedürftige, ihre Familien und die Beitragszahler. Besonders kritisch sehen viele die geplanten Kürzungen bei den Renten für Angehörige, die zu Hause pflegen. Kritisiert wird auch der Plan, Zuschüsse für Menschen im Pflegeheim später zu zahlen. Einige Verbände sprechen sogar von einem Sparpaket und fordern, dass der Entwurf im weiteren Gesetzgebungsverfahren noch deutlich geändert wird.
1: Im Prozess um den Anschlag auf den Magdeburger Weihnachtsmarkt fordert die Staatsanwaltschaft die Höchststrafe für den Angeklagten. Sie plädierte auf lebenslange Haft mit anschließender Sicherungsverwahrung. Und das Landgericht Magdeburg solle die besondere Schwere der Schuld feststellen. Dem angeklagten Psychiater wird vorgeworfen, 2024 mit einem Mietwagen um den Weihnachtsmarkt gerast zu sein und dabei 6 Menschen getötet und über 300 schwer verletzt zu haben. Am Frankfurter Flughafen hat es einen Zwischenfall mit einem Dreamliner der Lufthansa gegeben. Dabei wurden mehrere Mitarbeiter verletzt, die am Boden waren. Die Maschine wurde beschädigt. HR-Reporter Michael Metzger.
3: Auf einem Video in den sozialen Medien ist zu sehen, wie das Flugzeug vor einem Terminal in der Parkposition steht. Servicekräfte laufen um die Maschine, als das vordere Fahrwerk plötzlich einknickt und die Nase des Flugzeugs auf dem Boden aufprallt. Dabei wird ein Gepäckhubwagen vom Flugzeugrumpf eingeklemmt. Flugzeugteile brechen ab. Es ist noch völlig unklar, was genau passiert ist. Passagiere sollen aber zum Zeitpunkt des Vorfalls nicht an Bord gewesen sein. Die Lufthansa hat einen Krisenstab eingerichtet, um den Vorfall zu untersuchen.
1: Die Umweltschutzorganisation BUND ist mit einer Klage zum Abriss des Atomkraftwerks Biblis in Südhessen gescheitert. Der BUND war gegen die Genehmigung für den Abriss von Block A vor Gericht gezogen. Begründung war die Sorge, dass radioaktiv belastetes Material die Umgebung belasten könnte. Das Bundesverwaltungsgericht in Leipzig erklärte, die Abrissgenehmigung sei rechtmäßig. Es sei in Ordnung, dass der Umgang mit dem abgebauten Material in einem eigenen Verfahren geregelt werde. Nathaniel Brown ist Spieler der Saison bei Eintracht Frankfurt. Bei einer Fanabstimmung bekam er 51% der Stimmen vor Jonathan Burkhardt mit 13%. HR-Sportreporter Bastian Gerling.
4: Brown hat in der vergangenen Saison 4 Tore und 6 Vorlagen erzielt. Auch defensiv hat er gegen Weltklasse-Spieler wie Bayerns Michael Olise oder Barcelonas Lamine Yamal überzeugt. Auch deshalb hat Brown in dieser Saison sein Debüt für die deutsche Nationalmannschaft gefeiert. Außerdem ist er für die anstehende Fußball-Weltmeisterschaft nominiert. Wie lange Brown noch in Frankfurt spielt, ist allerdings offen. Laut Medienberichten ist er sich mit Bayern München über einen Vertrag einig. Nach HR-Sportinformationen fehlt aber noch die Einigung zwischen den beiden Vereinen.
1: Das waren die Nachrichten.
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5: Es sind immer noch Schauer und Gewitter unterwegs bei uns in Hessen. Dazu stürmische Böen, auch Sturmböen sind möglich. In der Nacht immer noch Schauer und einzelne Gewitter. Es wird aber weniger und zwischendurch lockert dann der Himmel auch mal auf. Die Temperaturen gehen zurück in der Nacht auf 13 bis 7 Grad. Morgen mal Sonnenschein, mal Wolken, dazu auch morgen noch ein paar Schauer. Ab dem Mittag auch ein paar mehr Schauer, Gewitter sind dann auch mit dabei und am Abend, da lässt der Regen nach und die Sonne zeigt sich häufiger morgen. Die Höchstwerte bis 16 Grad werden es im Upland und bis 21 an Rhein und Main. Das Wochenende, Samstag, Sonne, Wolken, vor allen Dingen Nachmittagsschauer bis 23 Grad und am Sonntag mehr Sonnenschein, im Norden noch einzelne Schauer, im Süden ist es meist trocken bis 22 Grad.
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5: Bitte Vorsicht auf der A3 Frankfurt Richtung Köln zwischen Wiesbadener Kreuz und Niedernhausen. Dort liegt ein Spanngurt auf der Fahrbahn. Vorsicht auch auf der A49 Gießen Richtung Kassel zwischen Neuental und Borken. Eine ungesicherte Unfallstelle auf dem rechten Fahrstreifen. Und Vorsicht auf der A66 Frankfurt Richtung Wiesbaden. In der Auffahrt Wiesbaden-Mainzer Straße liegen Gegenstände auf der Fahrbahn. Dann noch die A7, Würzburg Richtung Fulda. Zwischen Bad Brückenau-Volkers und Fulda-Dreieck ein Unfall auf dem linken Fahrstreifen. Und die A661, Oberursel Richtung Egelsbach zwischen Bad Homburger Kreuz und Frankfurt-Eckenheim. 2 Kilometer Stau.
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5: Schönen guten Abend. Und jetzt mit der aktuellen Single einer sehr berühmten Saarländerin. Und wenn die will, dann kann die so richtig Dialekt. Herrlich finde ich das.
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Oh ja, vom hr4-Studio fallen gerade die Raindrops, woher der Thomas das wohl nur weiß. Ja, eigentlich bin ich wirklich eine leidenschaftliche Weißweintrinkerin. Also allen voran hat es mir der Riesling angetan. Aber ich merke, ist ganz verrückt, aber je älter ich werde, umso mehr mag ich Rotwein. Und da vor allen Dingen die Franzosen. Aber wenn man Mireille Mathieu so zuhört, dann sollte man damit vorsichtig sein, weil zack, ist es passiert und man ist verliebt.

Die Bay City Rollers und Love Me Like I Love You. Gibt eine aktuelle Verkehrsmeldung in HF4. Bitte Vorsicht auf der A49. Gießen Richtung Kassel zwischen Neuental und Borken. Eine ungesicherte Unfallstelle auf dem rechten Fahrstreifen. So, und jetzt gibt's hier von Juliane Werding das Gegenprogramm zu Schauer, Sturm, Gewitter. Jetzt gibt's Sonne auf der Haut.

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1: Um 18 Uhr und 29 Minuten bitte Vorsicht auf der A7 Fulda Richtung Kassel. Zwischen Homberg-Efze und Malsfeld steht ein defektes Fahrzeug auf dem rechten Fahrstreifen im Baustellenbereich. Und bitte Vorsicht auf der A49 Gießen Richtung Kassel. Zwischen Neuental und Borken eine ungesicherte Unfallstelle auf dem rechten Fahrstreifen.
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1: Schönen guten Abend und jetzt ziehen wir zusammen durch die Straßen bis nach Mitternacht.

0: Tja, da haben sie schon wieder vergeblich am Telefon gesessen und gewartet, dass endlich jemand anruft. Aber und Ring, Ring. Jetzt gibt's ein bisschen was Positiveres hier in HR4, weil das kennen bestimmt so einige. Man kennt sich schon ewig, ist so richtig gut befreundet und plötzlich ist da doch ein ganz anderes Gefühl. Hat Alessa auch erlebt. Und ein Titel ist draus geworden, nämlich 20.000 Meilen.
1: Also ein bisschen so die Thematik von 1000 Mal berührt hast, mal ist nichts passiert, nur ein bisschen anders die Geschichte bei mir, nämlich aus dem realen Leben. Ich war mit dem Andi, so hieß er, jahrelang in der Teenagerzeit befreundet, aber dann, 10 Jahre später, waren da Schmetterlinge und damit hätten wir nie gerechnet.
0: Tja, so kann's gehen. Aus Freundschaft zwischen Alessa und Andi wird Liebe.
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auf der A3 Köln Richtung Würzburg zwischen Frankfurter Kreuz und Frankfurt Süd. Eine ungesicherte Unfallstelle auf dem linken Fahrstreifen. Fahren Sie bitte vorsichtig.

Und noch eine aktuelle Verkehrsmeldung in HR4. Bitte auch Vorsicht auf der A49 Kassel Richtung Gießen. Zwischen Baunatal Süd und Edermünde befindet sich nach einem Motorradunfall eine Person auf der Fahrbahn. Fahren Sie da bitte vorsichtig.

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1: 19 Uhr. Gemischte Reaktionen auf Reform der Pflegeversicherung. Offenbar Reparaturstau bei der Bundeswehr. Mehrere Verletzte bei Zwischenfall am Frankfurter Flughafen. Das Wetter. In der Nacht nachlassende Schau und Gewitter. Morgen wechselhaft bis 21 Grad. Mein Name ist Kevin Arnold. Höhere Beiträge, weniger Leistung. Die geplanten Änderungen bei der Pflegeversicherung stoßen auf Kritik, vor allem bei Sozialverbänden. Gleichzeitig sehen die meisten auch gute Ansätze. Aus der Nachrichtenredaktion Volker Kinkel.
2: Vom Spitzenverband der Krankenkassen GKV heißt es, bei der Pflege brennt die Hütte und der Entwurf enthält einige Instrumente, mit denen das Löschen beginnen kann. Gleichzeitig kritisieren GKV und Sozialverbände, dass vor allem Pflegebedürftige und Angehörige belastet würden. CDU-Gesundheitsministerin Warken plant einen höheren Beitragszuschlag für Kinderlose. Besserverdienende sollen mehr zahlen, genauso Minijobber. Bei den Rentenbeiträgen für pflegende Angehörige soll es Kürzungen geben. Gleichzeitig soll der Zuschuss für Pflegeheimkosten langsamer steigen als bisher und die Einstufung in einen höheren Pflegegrad erschwert werden.
1: Bei der Bundeswehr gibt es einen massiven Stau bei den Reparaturen, vor allem weil für wichtige Waffensysteme Ersatzteile fehlen. Das haben WDR, NDR und Süddeutsche Zeitung recherchiert. Außerdem seien die Zuständigkeiten zwischen dem Bundesverteidigungsministerium und der Instandsetzungsfirma oft unklar. Das könnte dazu führen, dass sich Deutschland im Ernstfall möglicherweise nur eingeschränkt verteidigen kann. Am Frankfurter Flughafen sind bei einem Zwischenfall mit einer Lufthansa-Maschine mehrere Menschen verletzt worden. Die Lufthansa hat mitgeteilt, dass die Maschine in Parkposition am Terminal 1 stand, als plötzlich das vordere Fahrwerk einknickte. Die Maschine sackte zu Boden und fiel auf den Bauch. Zu dem Zeitpunkt seien Crew und Bodenpersonal an Bord gewesen. Wie viele Menschen genau verletzt wurden und warum das Fahrwerk einknickte, ist noch unklar. Die Taliban in Afghanistan haben nach NDR-Informationen einen Abschiebeflug aus Deutschland kurzfristig abgesagt. Die Maschine hätte demnach vergangenen Donnerstag nach Kabul fliegen sollen. ARD-Reporter Peter Hornung.
3: An Bord Afghanen, die abgeschoben werden sollten. Die für ihre Begleitung vorgesehenen Bundespolizisten hätten sogar bereits afghanische Visa gehabt. Doch die Taliban ließen den Flug schon im Vorfeld absagen. Das erfuhr der NDR aus Diplomatenkreisen. Die Bundesregierung werde praktisch erpresst, hieß es. Der Hintergrund? Die Radikal-Islamisten wollen noch mehr eigene Diplomaten nach Deutschland schicken.
1: Im Prozess um den Anschlag auf den Magdeburger Weihnachtsmarkt fordert die Staatsanwaltschaft die Höchststrafe für den Angeklagten. Sie plädierte auf lebenslange Haft mit anschließender Sicherungsverwahrung und das Landgericht Magdeburg solle die besondere Schwere der Schuld feststellen. Dem angeklagten Psychiater wird vorgeworfen, 2024 mit einem Mietwagen über den Weihnachtsmarkt gerast zu sein und dabei 6 Menschen getötet und über 300 teils schwer verletzt zu haben. Bei den French Open steht bei den Frauen die erste Finalteilnehmerin fest. Tennisprofi Mira Andreeva aus Russland setzte sich im Halbfinale gegen die Ukrainerin Marta Kostyuk durch in 2 Sätzen. Nach dem Match verweigerte die Ukrainerin der Russin den Handschlag aus Protest gegen den russischen Angriffskrieg. Im Finale trifft Andreeva entweder auf Diana Schneider aus Russland oder Maja Chawlinska aus Polen. Das waren die Nachrichten.
0: Unser Wetter in Hessen.
4: In der Nacht gibt's immer noch einige Schauer und auch einzelne Gewitter. Es wird aber weniger und der Himmel lockert dann auch mal auf. Die Temperaturen gehen zurück auf 13 Grad in Südhessen und bis auf 7 Grad im Waldecker Land. Morgen mal Sonne, mal Wolken, dazu ein paar Schauer, ab dem Mittag auch ein paar mehr. Gewitter sind dann auch mit dabei und am Abend lassen morgen die Schauer nach und die Sonne zeigt sich dann häufiger. Die Höchstwerte Odersberg bis 16 Grad, Spangenberg 18, Flieden morgen bis 19 Grad und Münzenberg bis 20 Grad. Das Wochenende Samstag, Sonntag. Samstag Sonne, Wolken, vor allen Dingen Nachmittagsschauer 17 bis 23 Grad und am Sonntag scheint ein bisschen mehr die Sonne. Im Norden gibt es noch einzelne Schauer, im Süden ist es aber meist trocken. Die Höchstwerte 17 bis 22 Grad.
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4: Bitte Vorsicht auf der A49 Kassel Richtung Gießen zwischen Baunatal Süd und Edermünde. Befindet sich nach einem Motorradunfall eine Person auf der Fahrbahn. Fahren Sie da bitte vorsichtig. A3 Würzburg Richtung Frankfurt zwischen Weibersbrunn und Bessenbach-Walterschaft, 2 Kilometer Stau nach einem Unfall. A49 Gießen Richtung Kassel zwischen Neuental und Borken, ein Unfall auf dem rechten Fahrstreifen. Und die B45 Dieburg Richtung Hanau, die ist zwischen Niederroden und Rottgau-Jügesheim nach einem Unfall gesperrt.
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4: Schönen guten Abend. No Milk Today, nein, das ist kein Streiklied, sondern das Schild, auf dem das steht, das die Hermann Hermits da aufgehängt haben, heißt: Meine große Liebe ist weg und deswegen brauche ich am Morgen keine Flasche Milch mehr. Immer dieses Liebeschaos.

Was hat da Jürgen Markus früher in der Hitparade immer so schön zugetanzt? Und dazu hat er immer so ein Glitzerjackett an, alles schön auf Taille geschnitten, darunter so ein Hemd mit langen Kragen und Schlaghose. Diese 70er, die waren einfach wirklich eine wunderschöne Zeit. Und deshalb bleiben wir genau da. Er ist gerne in langen, glitzernden und bunten Gewändern aufgetreten. Demis Roussos Forever Endeavor.

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2: Um 19.31 Uhr bitte Vorsicht auf der A44 Kassel Richtung Dortmund. Zwischen Warburg und Diemelstadt eine ungesicherte Unfallstelle auf dem linken Fahrstreifen. A3 Würzburg Richtung Frankfurt zwischen Weibersbrunn und Bessenbach-Walterschaft. 2 Kilometer Stau nach einem Unfall. A49 Gießen Richtung Kassel zwischen Neuental und Borken ein Unfall auf dem rechten Fahrstreifen. Und die A49 Kassel Richtung Gießen zwischen Baunatal Süd und Edermünde. Reinigungsarbeiten nach einem Unfall.
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2: Schönen guten Abend und jetzt mit Desmond Decker und das Motivationslied für heute Abend. Aber gilt wahrscheinlich auch bis morgen, denn you can get it if you really want.

Der Feiertagabend in HR4 und jetzt gibt es noch so ein schönes Lied von Burt Bacharach. Nicht umsonst gehört dieser Mann zu den größten Songwritern aller Zeiten. Er hat ja auch einen wunderschönen Nachnamen. Da stammen die Vorfahren wohl aus Bacharach. Ja, aber das ist eine andere Geschichte. Eines seiner schönsten Lieder, wie ich finde, das hat Jackie DeShannon gesungen. What the world needs now is love.

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1: Um 20 Uhr mit Kevin Arnold. Bei der Bundeswehr sind viele wichtige Waffensysteme nicht einsetzbar, weil Ersatzteile fehlen. Das haben Recherchen von WDR, NDR und Süddeutscher Zeitung ergeben. Außerdem seien die Zuständigkeiten zwischen dem Verteidigungsministerium und der Instandsetzungsfirma oft unklar. ARD-Korrespondentin Jana Heck.
2: All das führe dazu, dass die bundeseigene Firma mit dringenden Reparaturen nicht hinterherkomme. Das könnte Folgen haben. In dem internen Schreiben heißt es unter anderem, die Reparaturstaus führten zu Einschränkungen der materiellen Einsatzbereitschaft wesentlicher Waffensysteme. Im Ernstfall könnte Deutschland sich womöglich nur eingeschränkt verteidigen. Auch könnte die Bundeswehr Bündnisverpflichtungen möglicherweise perspektivisch nicht mehr verlässlich erfüllen.
1: Bei einem Zwischenfall am Frankfurter Flughafen sind am Mittag mehrere Mitarbeiter verletzt worden. Am Gate knickte plötzlich das vordere Fahrwerk eines Boeing 787 Dreamliners ein, kurz bevor die Passagiere für den Flug nach Los Angeles einsteigen sollten. Die Spitze des Flugzeugs krachte dabei auf das Vorfeld. Warum es zu dem Vorfall einer recht neuen Maschine kam, ist unklar. Der Prozess gegen den Attentäter vom Magdeburger Weihnachtsmarkt geht in die letzte Phase. Die Richter sagten, an der Gefährlichkeit des Angeklagten bestünden keine Zweifel. ARD-Reporterin Annette Schneider-Solis.
3: Er hatte mehrfach angekündigt, weitere Anschläge zu verüben. Das Gericht schloss am frühen Nachmittag die Beweisaufnahme. Es folgte zunächst das Plädoyer der Staatsanwaltschaft. In dem mehrstündigen Schlussvortrag plädierte die Ermittlungsbehörde auf die einzig mögliche, eine lebenslange Strafe mit anschließender Sicherungsverwahrung wegen sechsfachen Mordes, 222-fachen Mordversuchs und zahlreicher Körperverletzungen.
1: Sozialverbände und Krankenkassen kritisieren die Änderungspläne von Gesundheitsministerin Wagen bei der Pflegeversicherung. Wagen will unter anderem für höhere Beitragseinnahmen sorgen, zum Beispiel durch Kinderlose oder Minijobber. Auf der anderen Seite sollen Leistungen gekürzt werden. Kritisiert wird, dass das nur Beitragszahler und Pflegebedürftige betreffe. Bund und Länder würden nichts zur besseren Finanzierung beitragen. Der Schauspieler Axel Schreiber ist tot. Seine Agentur teilte mit, dass er nach langer, schwerer Krebserkrankung gestorben ist, mit 49 Jahren. Schreiber wurde unter anderem durch die ARD-Serie Türkisch für Anfänger bekannt, mit der Rolle des Axel Mende. Das waren die Nachrichten. Das Wetter in den nächsten Stunden, zum Teil kräftige Schauer und Gewitter. In der Nacht lassen die Gewitter nach, es kühlt ab auf 13 bis 7 Grad. Morgen etwas ruhiger, aber weiter wechselhaft mit Sonne, Wolken und Schauern, 16 bis 21 Grad. Am Wochenende Sonne, Wolken, einzelne Schauer bei bis zu 23 Grad. Die Zeit 20.03 Uhr.
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1: Die A49 Gießen Richtung Kassel, zwischen Neuental und Borken ein Unfall auf dem rechten Fahrstreifen. Und die A49 Kassel Richtung Gießen zwischen Baunatal Süd und Edermünde, Reinigungsarbeiten nach einem Unfall.
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1: Um 21 Uhr mit Kevin Arnold. Bei der Bundeswehr gibt es einen massiven Stau bei den Reparaturen, vor allem weil für wichtige Waffensysteme Ersatzteile fehlen. Das haben WDR, NDR und Süddeutsche Zeitung recherchiert. Außerdem seien die Zuständigkeiten zwischen dem Bundesverteidigungsministerium und der Instandsetzungsfirma oft unklar. Das könne dazu führen, dass sich Deutschland im Ernstfall möglicherweise nur eingeschränkt verteidigen kann. Außerdem könne die Bundeswehr Bündnisverpflichtungen perspektivisch nicht mehr verlässlich erfüllen. Am Frankfurter Flughafen hat es einen Zwischenfall mit einer Lufthansa-Maschine gegeben. Die Boeing ist in Parkposition zu Boden gesackt. Das Unternehmen teilte mit, dass dabei mehrere Mitarbeitende verletzt wurden. HR-Reporter Michael Metzger.
2: Auf einem Video in den sozialen Medien ist zu sehen, wie das Flugzeug vor einem Terminal in der Parkposition steht. Servicekräfte laufen um die Maschine, als das vordere Fahrwerk plötzlich einknickt und die Nase des Flugzeugs auf dem Boden aufprallt. Dabei wird ein Gepäckhubwagen vom Flugzeugrumpf eingeklemmt. Flugzeugteile brechen ab. Die Lufthansa hat einen Krisenstab eingerichtet, um den Vorfall zu untersuchen.
1: Die Taliban in Afghanistan haben nach NDR-Informationen einen Abschiebeflug aus Deutschland kurzfristig abgesagt. Die Maschine hätte demnach vergangenen Donnerstag nach Kabul fliegen sollen. ARD-Reporter Peter Hornung.
3: An Bord Afghanen, die abgeschoben werden sollten. Die für ihre Begleitung vorgesehenen Bundespolizisten hätten sogar bereits afghanische Visa gehabt. Doch die Taliban ließen den Flug schon im Vorfeld absagen. Das erfuhr der NDR aus Diplomatenkreisen. Die Bundesregierung werde praktisch erpresst, hieß es. Der Hintergrund? Die Radikal-Islamisten wollen noch mehr eigene Diplomaten nach Deutschland schicken.
1: Weil ihn die Ansage seines Navis irritiert hat, hat ein 24-Jähriger bei Schlangenbad im Rheingau-Taunus-Kreis einen Unfall gebaut. Laut Polizei wurden dabei 4 Menschen schwer verletzt. Der Mann habe versucht, auf der Bundesstraße zu wenden. Dabei habe er einen anderen Wagen übersehen und sei mit ihm zusammengestoßen. Das andere Auto sei in Schleudern geraten und habe sich überschlagen. Im Tennis steht bei den French Open das Finale der Frauen fest. Die Russin Mira Andreeva trifft auf die Polin Maja Chwalinska. Chwalinska schaffte als Qualifikantin den Halbfinalsieg gegen Diana Schneider aus Russland. Ihre Finalgegnerin, die Russin Andreeva, schlug im Halbfinale Marta Kostyuk aus der Ukraine in 2 Sätzen. Das waren die Nachrichten. Das Wetter, heute Abend zum Teil kräftige Schauer und Gewitter, die lassen im Laufe der Nacht nach. Es kühlt ab auf 13 bis 7 Grad. Morgen neben Wolken auch Sonne, ab und zu Schauer oder Gewitter, maximal 16 bis 21 Grad. Die weiteren Aussichten, am Wochenende Sonne, Wolken, einzelne Schauer bis 23 Grad. Die Zeit 21.03 Uhr.
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1: Vorsicht auf der A45, Dortmund Richtung Gießen, zwischen Wetzlar Ost und Wetzlar Süd liegen Fahrzeugteile auf der Fahrbahn. Und die A49 Gießen Richtung Kassel, zwischen Neuental und Borken, ein Unfall auf dem rechten Fahrstreifen.
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1: Um 22 Uhr mit Kevin Arnold. Das Bundesverwaltungsgericht hat über eine Klage des BUND gegen den Abriss des stillgelegten Atomkraftwerks Biblis entschieden. Die Umweltschützer wollten erreichen, dass leicht radioaktiver Bauschutt nicht wie normaler Bauschutt behandelt werden darf. HR-Reporter Michael Metzger.
2: Die Richter in Leipzig wiesen die Klage ab. Vor allem deshalb, weil die Abrissgenehmigung für das Kraftwerk in Biblis nichts damit zu tun habe, wie anschließend der Schutt entsorgt werde. Das sei eine Frage des Strahlenschutzes, nicht des Abrisses. Indirekt bestätigten die Leipziger Richter damit ein Urteil des Hessischen Verwaltungsgerichtshofs aus dem vorletzten Jahr. Damals hielten die Kasseler Richter jenen Bauschutt für bedenkenlos, der unter dem Grenzwert von 10 Mikrosievert liegt.
1: Bei der Bundeswehr gibt es einen massiven Stau bei den Reparaturen, vor allem weil für wichtige Waffensysteme Ersatzteile fehlen. Das haben WDR, NDR und Süddeutsche Zeitung recherchiert. Außerdem seien die Zuständigkeiten zwischen dem Verteidigungsministerium und der Instandsetzungsfirma oft unklar. Das könnte dazu führen, dass sich Deutschland im Ernstfall möglicherweise nur eingeschränkt verteidigen kann. Im Prozess um den Anschlag auf den Magdeburger Weihnachtsmarkt fordert die Staatsanwaltschaft die Höchststrafe für den Angeklagten. Sie plädierte auf lebenslange Haft mit anschließender Sicherungsverwahrung. Dem Angeklagten wird vorgeworfen, 2024 mit einem Auto über den Weihnachtsmarkt gerast zu sein. 6 Menschen wurden getötet, über 300 verletzt. Eine Woche vor dem Start der Fußball-Weltmeisterschaft in Mexiko gibt es gewaltsame Proteste der Lehrergewerkschaft. Die Gewerkschaft fordert höhere Gehälter. Demonstrierende griffen das Bildungsministerium Mexiko-Stadt an. Die Polizei reagierte mit Tränengas. Mexiko-Korrespondentin Anne Demmer.
3: Die mexikanische Präsidentin Claudia Sheinbaum lehnt ein hartes Vorgehen gegen die Protestierenden ab. Sie wolle nicht in die Falle tappen, die Gewalt kurz vor der WM als Vorwand für Repression zu nutzen. Die Lehrer drohen nun mit Massenprotesten rund um die Eröffnung der WM am 11. Juni. Mexiko erwartet zur Weltmeisterschaft etwa 5 Millionen Touristen.
1: Handball-Bundesligist HSG Wetzlar hat den vorzeitigen Klassenerhalt verpasst. Die Mittelhessen verloren beim HSV Hamburg mit 32:33. Damit geht Wetzlar punktgleich mit Konkurrent Minden in den letzten Spieltag. Die MT Melsungen verlor gegen die Füchse Berlin mit 28:39. Weil die Berliner damit Platz 2 so gut wie sicher haben, spielt Melsungen als Gewinner der European League in der kommenden Saison wahrscheinlich in der Champions League. Das waren die Nachrichten. Das Wetter, Schauer und Gewitter lassen im Laufe der Nacht nach. Es kühlt ab auf 13 bis 7 Grad. Morgen neben Wolken auch Sonne, ab und zu Schauer oder Gewitter, maximal 16 bis 21 Grad. Am Wochenende Sonne, Wolken, einzelne Schauer bis 23 Grad. Die Zeit 22.03 Uhr.
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1: Vorsicht auf der A5 Frankfurt Richtung Kassel zwischen Friedberg und Obermörlen, eine ungesicherte Unfallstelle. Vorsicht auf der A5 Kassel Richtung Frankfurt zwischen Bad Homburger Kreuz und Nordwestkreuz Frankfurt liegen Gegenstände auf der Fahrbahn. Und die A7 Kassel Richtung Hannover ist zwischen Hahnmünden-Hedemünden und Dreieck Drammetal nach einem Unfall gesperrt.
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1: Um 23 Uhr mit Kevin Arnold. Der Rückbau des stillgelegten Atomkraftwerks Biblis darf weitergehen. Das Bundesverwaltungsgericht in Leipzig hat eine Klage des BUND Hessen abgewiesen. Die Umweltschützer wollten erreichen, dass Bauschutt, der leicht radioaktiv ist, nicht wie normaler Bauschutt behandelt werden darf. Die Richter sagten, die Genehmigung für den Abriss habe nichts damit zu tun, wie der Schutt anschließend entsorgt werde. Bei der Bundeswehr sind viele wichtige Waffensysteme nicht einsetzbar, weil Ersatzteile fehlen. Das haben Recherchen von WDR, NDR und Süddeutscher Zeitung ergeben. Außerdem seien die Zuständigkeiten zwischen dem Verteidigungsministerium und der Instandsetzungsfirma oft unklar. ARD-Reporterin Jana Heck.
2: All das führe dazu, dass die bundeseigene Firma mit dringenden Reparaturen nicht hinterherkomme. Das könnte Folgen haben. In dem internen Schreiben heißt es unter anderem, die Reparaturstaus führten zu Einschränkungen der materiellen Einsatzbereitschaft wesentlicher Waffensysteme. Im Ernstfall könnte Deutschland sich womöglich nur eingeschränkt verteidigen. Auch könnte die Bundeswehr Bündnisverpflichtungen möglicherweise perspektivisch nicht mehr verlässlich erfüllen.
1: Der ukrainische Präsident Selenskyj hat Russlands Präsident Putin direkte Friedensgespräche angeboten. In einem offenen Brief schlägt Selenskyj vor, dass er und Putin sich persönlich treffen, um über die Schlüsselfragen zu beraten. Eine Reaktion von Putin gibt es noch nicht. Die von den USA vermittelten Verhandlungen liegen wegen des Iran-Kriegs im Moment auf Eis. Bei einem Zwischenfall am Frankfurter Flughafen sind am Mittag mehrere Mitarbeitende verletzt worden. Am Gate knickte plötzlich das vordere Fahrwerk eines Boeing 787 Dreamliners ein. Die Spitze des Flugzeugs krachte dabei auf das Vorfeld. Warum es zu dem Vorfall an der recht neuen Maschine kam, ist unklar. Die MT Melsungen spielt in der kommenden Saison wahrscheinlich in der Handball-Champions League. Die Nordhessen verloren am vorletzten Bundesligaspieltag gegen die Füchse Berlin mit 28:39. Damit steht Berlin fast sicher als Vizemeister fest und die Melsunger bekommen als European League-Gewinner einen Startplatz in der Champions League. Die HSG Wetzlar verlor gegen Hamburg mit 32:33 und muss im Abstiegskampf weiter zittern. hr-Sportreporter Bastian Gerling.
3: In Unterzahl kassierte die HSG den Rückstand und konnte das Spiel nicht mehr drehen. Wetzlar liegt damit zwar immer noch auf Tabellenplatz 16, also auf einem Nicht-Abstiegsplatz. Konkurrent Minden ist aber punktgleich und hat am entscheidenden letzten Spieltag die deutlich leichtere Aufgabe. Minden trifft auf den Tabellenletzten Leipzig. Die HSG muss gegen Bundesligameister Magdeburg ran.
1: Das waren die Nachrichten. Das Wetter, Schau und Gewitter lassen im Laufe der Nacht nach. Es kühlt ab auf 13 bis 7 Grad. Morgen neben Wolken auch Sonne, ab und zu Schau oder Gewitter, maximal 16 bis 21 Grad. Die Zeit 23.03 Uhr.
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1: Vorsicht auf der A5 Frankfurt Richtung Kassel zwischen Friedberg und Obermörlen, eine ungesicherte Unfallstelle.
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1: Um 0 Uhr mit Kevin Arnold. Bundesgesundheitsministerin Wagen hat ihr drastisches Sparpaket zur geplanten Reform der Pflegeversicherung verteidigt. Es sieht zum Beispiel vor, Kinderlose und Gutverdiener mehr zu belasten. Von vielen Seiten werden die Pläne kritisiert. Wagen sagte dazu in der ARD.
2: Ein breiter Ansatz ist jetzt erforderlich gewesen und natürlich, wenn es einen breiten Ansatz gibt, wenn es viel Veränderung gibt, gibt es dann vielleicht auch viel zu kritisieren. Wir haben aber, denke ich, ein Gesetz jetzt vorgelegt, das nicht nur die finanziellen Lücken schließt, sondern das auch die Versorgung der Menschen besser machen will.
1: Der ukrainische Präsident Selenskyj hat Russlands Präsident Putin direkte Friedensgespräche angeboten. In einem offenen Brief schlägt Selenskyj vor, dass er und Putin sich persönlich treffen, um über die Schlüsselfragen zu beraten. Eine Reaktion von Putin gibt es noch nicht. Das Bundesverwaltungsgericht hat über eine Klage des BUND gegen den Abriss des stillgelegten Atomkraftwerks Biblis entschieden. Die Umweltschützer wollten erreichen, dass leicht radioaktiver Bauschutt nicht wie normaler Bauschutt behandelt werden darf. HR-Reporter Michael Metzger.
3: Die Richter in Leipzig wiesen die Klage ab. Vor allem deshalb, weil die Abrissgenehmigung für das Kraftwerk in Biblis nichts damit zu tun habe, wie anschließend der Schutt entsorgt werde. Das sei eine Frage des Strahlenschutzes, nicht des Abrisses. Indirekt bestätigten die Leipziger Richter damit ein Urteil des Hessischen Verwaltungsgerichtshofs aus dem vorletzten Jahr. Damals hielten die Kasseler Richter jenen Bauschutt für bedenkenlos, der unter dem Grenzwert von 10 Mikrosievert liegt.
1: Bei der Bundeswehr gibt es einen massiven Stau bei den Reparaturen, vor allem weil für wichtige Waffensysteme Ersatzteile fehlen. Das haben WDR, NDR und Süddeutsche Zeitung recherchiert. Außerdem seien die Zuständigkeiten zwischen dem Verteidigungsministerium und der Instandsetzungsfirma oft unklar. Das könnte dazu führen, dass sich Deutschland im Ernstfall möglicherweise nur eingeschränkt verteidigen kann. Die HSG Wetzlar muss weiter um den Klassenerhalt in der Handball-Bundesliga zittern. Die Mittelhessen verloren gegen Hamburg mit 32:33 und gehen damit punktgleich mit Konkurrent Minden in den letzten Spieltag. Die MT Melsungen dagegen konnte trotz einer Niederlage jubeln. HR-Sportreporter Bastian Gerling.
4: Die MT Melsungen verliert mit 28:39 gegen die Füchse Berlin und qualifiziert sich dadurch für die Champions League. Der Grund für die kuriose Situation ist eine komplizierte Regelung. Durch den Sieg gegen Melsungen sichern sich die Füchse Berlin den zweiten Tabellenplatz. Damit sind sie über die Bundesliga für die Champions League qualifiziert. Und deshalb geht der dritte deutsche Startplatz für die Königsklasse an den Europapokalsieger, die MT Melsungen.
1: Das Wetter, Schauer und Gewitter lassen im Laufe der Nacht nach. Es kühlt ab auf 13 bis 7 Grad, morgen bis 21 Grad. Die Zeit 0:03.
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1: Um 1 Uhr mit Wolfgang Berger. In Frankreich ist ein als Maskenmann bekannter Serientäter zu lebenslanger Haft verurteilt worden. Der Mann hatte auch in Norddeutschland 3 Kinder getötet. Ein französisches Gericht sprach ihn jetzt schuldig, im Jahr 2004 einen 10-jährigen Jungen ermordet zu haben. Aus der Nachrichtenredaktion Sven Weingartner.
2: Der 10 Jahre alte Jonathan wurde damals aus einem Schullandheim in Westfrankreich entführt. Seine Leiche trieb Wochen später in einem nicht weit entfernten Teich. Die französische Generalstaatsanwaltschaft hatte keine Zweifel an der Schuld des heute 55-jährigen Angeklagten. Er selbst hatte die Tat abgestritten. Der aus Bremen stammende Pädagoge war schon 2012 vom Landgericht Stade wegen der Morde an 3 Jungen zu lebenslanger Haft verurteilt worden. Etliche Jahre schlich Martin N. sich nachts und mit einer Sturmhaube maskiert in Schullandheime, Zeltlager und Privathäuser, um Jungen zu missbrauchen.
1: Der ukrainische Präsident Zelensky hat in einem offenen Brief ein Treffen mit Russlands Staatschef Putin vorgeschlagen. US-Präsident Trump lobte die Initiative. Er forderte Russland und die Ukraine zu Kompromissen auf. Über den Brief Zelenskys berichtet aus Kiew Florian Kellermann.
3: Das Treffen solle in einem Land stattfinden, das traditionell Friedensverhandlungen ausrichte, so Zelensky. Der ukrainische Präsident nannte hier als Beispiele die Schweiz, die Türkei und Staaten der arabischen Welt. Er schlug Putin vor, ein genaues Datum für ein Treffen zu vereinbaren. Die Ukraine sei bereit zu einer vollständigen Waffenruhe für die Zeit der Verhandlungen. Die USA könnten die Einhaltung der Waffenruhe von beiden Seiten überwachen, so Zelensky.
1: Gesundheitsministerin Warken hat ein Konzept vorgestellt, wie die Pflegeversicherung finanziell auf gesunde Füße gestellt werden soll. Geplant sind Mehreinnahmen und Ausgabenkürzungen. Heimbewohner, Besserverdienende und Menschen ohne Kinder sollen stärker belastet werden. Der Entwurf wird jetzt innerhalb der Bundesregierung beraten. Auf der dänischen Insel Anholt ist der Buckelwal obduziert worden, der immer wieder an der deutschen Ostseeküste gestrandet ist. Fachleute haben den Kadaver zerlegt und untersucht. Warum der Wal verendet ist, konnten sie aber noch nicht feststellen. Verletzungen seien nicht zu erkennen gewesen. Im Maul und im Magen wurden keine Netze gefunden. Der Wal habe Parasiten gehabt, diese seien aber nicht für den Tod des Tieres verantwortlich. Gewebeproben sollen jetzt im Labor untersucht werden. Nach der Obduktion steht aber fest, dass es sich um ein Buckelwalweibchen handelte. Das waren die Nachrichten. Und das Wetter in Deutschland. Heute Nacht vor allem im Südosten und Osten Regen, im Westen meistens trocken, 13 bis 8 Grad. Tagsüber länger trocken, zwischendurch aber auch Schauer und später von Westen her Gewitter, 18 bis 21 Grad. Am Samstag vor allem im Osten Sonne, ansonsten auch Wolken und kurze Schauer, aber meistens trocken, 19 bis 24 Grad. Es ist jetzt 1.03 Uhr.
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1: Um 2 Uhr mit Wolfgang Berger. In Frankreich ist ein als Maskenmann bekannter Serientäter zu lebenslanger Haft verurteilt worden. Der Mann hatte auch in Norddeutschland 3 Kinder getötet. Ein französisches Gericht sprach ihn jetzt schuldig, im Jahr 2004 einen 10-jährigen Jungen ermordet zu haben. Aus der Nachrichtenredaktion Sven Weingärtner.
2: Der 10 Jahre alte Jonathan wurde damals aus einem Schullandheim in Westfrankreich entführt. Seine Leiche trieb Wochen später in einem nicht weit entfernten Teich. Die französische Generalstaatsanwaltschaft hatte keine Zweifel an der Schuld des heute 55-jährigen Angeklagten. Er selbst hatte die Tat abgestritten. Der aus Bremen stammende Pädagoge war schon 2012 vom Landgericht Stade wegen der Morde an 3 Jungen zu lebenslanger Haft verurteilt worden. Etliche Jahre schlich Martin N. sich nachts und mit einer Sturmhaube maskiert in Schullandheime, Zeltlager und Privathäuser, um Jungen zu missbrauchen.
1: Der ukrainische Präsident Selenskyj schlägt Kreml-Chef Putin ein direktes Treffen vor. In einem offenen Brief regt er Verhandlungen über ein Ende des Kriegs in der Ukraine an, und zwar in einem neutralen Land, etwa der Schweiz, der Türkei oder in einem arabischen Land. Aus der Nachrichtenredaktion Ivo Marocek.
3: Zunächst schlägt Selenskyj eine Waffenruhe entlang der aktuellen Frontlinie vor. Dann soll ein direktes Treffen mit Putin folgen. Kreml-Chef Putin ist auf diesen Vorschlag noch nicht eingegangen. Er verwies im Gespräch mit ausländischen Journalisten auf ältere Vorschläge, um den Krieg zu beenden. Putin behauptete aber, Russlands Truppen würden täglich an der Front vorrücken. US-Präsident Trump reagierte erfreut auf den Vorstoß. Ein direktes Treffen wäre großartig, sie sollten es hinbekommen, sagte er. Beide Seiten müssten aber Kompromisse eingehen.
1: Bei einem Zwischenfall mit einer Lufthansa-Maschine am Frankfurter Flughafen sind mehrere Mitarbeiter verletzt worden. Nach Angaben der Fluggesellschaft klappte bei einer Boeing 787 vor dem Boarding plötzlich das Bugfahrwerk ein und der vordere Teil der Maschine sackte auf den Boden. Laut Lufthansa befanden sich zu dem Zeitpunkt ausschließlich Beschäftigte an Bord. Warum die Boeing wegsackte, ist noch unklar. Auf der dänischen Insel Anholt ist der Buckelwal obduziert worden, der immer wieder an der deutschen Ostseeküste gestrandet ist. Fachleute haben den Kadaver zerlegt und untersucht. Warum der Wal verendet ist, konnten sie aber noch nicht feststellen. Verletzungen seien nicht zu erkennen gewesen. Gewebeproben sollen jetzt im Labor untersucht werden. Das waren die Nachrichten. Und hier noch das Wetter in Deutschland. Tagsüber länger trocken, zwischendurch aber auch Schauer und später von Westen Gewitter, 18 bis 21 Grad. Am Samstag vor allem im Osten Sonne, ansonsten auch Wolken und kurze Schauer, aber meistens trocken, 19 bis 24 Grad. Und am Sonntag gibt es dann Sonne und Wolken im Wechsel, im Norden selten Schauer, das Ganze bei 16 bis 23 Grad. Es ist jetzt 2.03 Uhr.
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